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4: Hallo zusammen. Lange nichts gehört. Das ist Speak out loud von Radio T, die freie Radio Chemnitz. Ich bin Feva und heute ist Montag, 14. September 2026. Unser aktuelles Thema ist Ausbildung für Menschen mit Migrationshintergrund. Es geht nicht nur um die Lehrende, sondern auch um ihre Dozenten. Wie fängt ihr Weg an? Was für Herausforderungen erleben Sie? Wie gleichen Lehrer die unterschiedlichen Sprachniveaus aus? Wie ist ihr Alltag? Solche Fragen werden in heutiger Folge beantwortet. Bevor wir mit den Interviews starten, berichtet uns Heide, was seit August in der Welt, Deutschland und Chemnitz passiert ist.
11: Hallo, ich bin Gaida. Ich erzähle euch, was im August passiert ist. Erste Mal in Chemnitz. Am 28. August bekam Chemnitz 900.000 Euro von Freistaat Sachsen für weitere Projekte nach dem Kulturhauptstadtjahr. Auch am 28. August fand in Chemnitz das Kosmos-Festival statt. Es war ein großes Festival für Demokratie, Musik und Zusammenleben. Im August stieg die Arbeitslosenquote in Chemnitz auf 10,4

0: USA, dieses Jahr jährt sich der Terroranschlag auf die World Trade Center 25. Mal. Das war der erste Teil der Nachrichten. Wir hören uns später.
1: Ihr Lieben, ihr wisst, wir bei Speak Out Loud sind ja für Transparenz. Deswegen kurz hier ein Einschub von mir. Wir haben bei der eigentlichen Aufnahme vergessen zu erwähnen, dass am 12.09. die Eröffnung der interkulturellen Wochen stattgefunden hat. Die interkulturellen Wochen gehen jetzt übrigens bis zum 3. Oktober. Im zweiten Teil der Nachrichten wird es wieder einen Einschub geben. Da erzähle ich euch, was es so unter anderem in den nächsten Wochen bei den interkulturellen Wochen so gibt.

Das war Heider mit dem Was ist passiert Teil. Danach habt ihr das Lied Run to You von Bryan Adams angehört. Jetzt gehen wir mit dem ersten Teil der Interview los. Zainay Tani, Lehrerin beim BIP Chemnitz GmbH, erzählt unserer Carolina, wie sie zum Beruf kam.

0: aus welchen Ländern die meisten Auszubildende kommen, was sie motiviert und welche Voraussetzungen sie erfüllen müssen, um eine Ausbildung in Deutschland zu machen.
1: Hallo, ich bin die Frau Itani, Sena Itani. Ich komme aus dem Libanon. Ich bin Englischlehrerin vom Beruf, habe ich im Libanon nach meinem Abitur fertig gemacht, im Universität gelernt, Englisch vor Grundschule eigentlich, Methodik, Pädagogik, Hochschule, Libanesische Universität im Libanon. Das ist die öffentliche Universität im Libanon.
2: Okay.
1: Und im 2021, ich war hier mit meiner Familie, mit meinen beiden Kindern,
2: Okay.
1: Jasmina und Hassan. Und bis jetzt, wir bleiben hier und wir wollen hier bleiben. Wir wollen nicht zurück im Libanon gehen. Nur für einen Besuch, aber nicht jetzt, vielleicht in Zukunft. Ja, meine Zukunft hier, meine Kinderzukunft ist hier in Deutschland. Und Deutschland hat so viel für uns gegeben und wir wollen hier bleiben.
2: Das hört sich an, wie als müsste man das auch zurückgeben.
1: Ja, genau. Ja, weil leider mein Land hat nicht so viel für mich gemacht, aber Deutschland hat so viel für mich gemacht.
2: Da kommen wir auch schon mal zur zweiten Frage. Wie bist du selbst mit dem Thema Ausbildung in Deutschland für Menschen aus dem Ausland in Berührung gekommen, dass du jetzt hier unterrichtest? Du hättest ja auch Englisch unterrichten können.
1: Das erste Jahr hier in Deutschland, ich hatte keine Chance, etwas zu machen.
2: Okay.
1: Aber in das zweite Jahr, ich war Sprachschule, habe ich bis B1 gelernt und danach habe ich mit einer deutschen Person getroffen und er sagt: Sena, komm mit uns in BIP-Schule,
2: Okay.
1: meine Schule,
2: Okay.
1: und dort du kannst etwas, einen Beruf lernen. Weil du hast dieses Potenzial. Und habe ich mit dem Pflegeberuf gelernt,
2: Okay.
1: die eine Qualifizierung vor einem Jahr in BIP Chemnitz. Und ich war sehr intelligent. Ich hätte immer Note 1 in Prüfungen, in Praxis, in Arbeit, im Praktikum. Deswegen, mein Chef, Herr Richter, sagt: Sena, du hast einen Hintergrund als Pädagogik. Und als Lehrerin, du musst bei uns in unserer Schule Lehrerin sein. Und du hast gelernt, diese Pflegequalifizierung. Und jetzt, hier ist diese Chance. Einfach komm zu uns und sie haben einen Arbeitsvertrag. Und ja, deswegen, so bin ich eine Lehrerin hier in Deutschland. Ja.
2: Also man könnte auch sagen, danke, Herr Richter.
1: Ich bin sehr dankbar an Herrn Richter, wirklich.
2: Freut mich.
1: Ohne ihn, ich könnte das nie machen. Natürlich, ich bin nicht da, wenn ohne Herrn Richter, natürlich.
2: Ja, manchmal findet man im Leben solche Menschen, die
1: Gott sei Dank, wirklich. Weil
2: mich.
1: mein Sohn jetzt lernt in die gleiche Schule. Ausbildung auch. Pflegefach.
2: Aus welchen Ländern kommt die Auszubildenden, mit denen du zu tun hast?
1: Ja. Von verschiedenen Ländern, ukrainisch, arabische Länder, Vietnam, ja,
2: Ja.
1: alle diese, Syrien, Iraki, Iran,
2: Okay.
1: Libanon, Vietnam, ja, afrikanische Leute,
2: Auch.
1: ja, von Eritrea, viele, viele verschiedene Länder.
2: Habt ihr auch einen Venezolaner?
1: Ja, wir haben so viele venezolanische Leute und wir tanzen mit den venezolanischen Leuten. Wirklich, immer.
2: Emma.
1: Ich habe auch von Poland,
2: Polen? Okay.
1: Polen und jemand von Rumänien. Habe ich so viele verschiedene Kulturen kennengelernt von diesen wirklich tollen Leuten in meinem Unterricht. Wir haben von Kolumbien auch,
2: Kolumbien, oh cool.
1: ja.
2: Das ist so ein Moment, wo ich gerade dachte, Deutschland ist ja Einwanderungsland.
1: Ja.
2: Diese Vielfalt, die sich hier in Chemnitz zum Beispiel trifft, na, auch dieses Übergreifende. Was motiviert die meisten, extra nach Deutschland zu kommen, Ist es eher der Beruf, die Bleibeperspektive oder sogar beides?
1: Ich glaube, beides.
2: Beides?
1: Ja, beides, weil Beruf auch ist sehr wichtig, natürlich, aber die wollen hier bleiben. Hier gibt es viele Möglichkeiten, viele Chancen für die Leute. Arbeit, viele bessere Zukunft für die Leute gibt es hier. Deswegen, viele wollen hier bleiben und hier etwas lernen, ja, und arbeiten.
2: Mhm. Ja. Da bin ich bei dir. Ich bin ja selber schon 32 Jahre hier.
1: Aha.
2: Und in meiner Heimat gibt es auch eine Zukunft. Also ich glaube, dass in den Ländern, die du genannt hast, gibt es eine Zukunft. Aber in Deutschland hast du das Gefühl, dass da ist eine Grundstabilität,
1: ja,
2: weißt du?
1: Ja, ja. Genau. 100%. Ja. Hier gibt's, wir haben Basis.
2: Genau, so ein Fundament,
1: ja,
2: und dann können wir drauf aufbauen.
1: Genau.
2: Gut.
1: Genau.
2: Okay. Welche Voraussetzungen muss jemanden aus einem Drittstaat erfüllen, um hier eine duale oder eine schulische Ausbildung beginnen zu dürfen?
1: Erstmal gibt es verschiedene Ausbildungen. Gibt es Ausbildungen, die Menschen brauchen keinen Schulabschluss oder Qualifizierung, lass mich sagen, nicht Ausbildung. Viele Qualifizierungen oder Qualifizierung generell brauchen keinen Schulabschluss. Aber viele Ausbildungen brauchen 9. Klasse, Hauptschulabschluss.
2: Genau.
1: Andere Ausbildungen brauchen 10. Klasse, okay? Realschulabschluss. Und natürlich immer mit B2-Niveau von Sprache.
2: Okay.
1: Das ist sehr wichtig für ausländische Leute. Und andere Ausbildungen brauchen Abitur. Anerkannte Abitur, wenn die Abitur ist von anderes Land genommen, sollte hier anerkannt sein. Und dieser Prozess von Anerkennung, das ist sehr wichtig für die Leute, die wollen herkommen, braucht immer sehr lange Zeit.
2: Ja.
1: Deswegen, wenn jemand wollte hier etwas lernen, bitte, Sie müssen wissen, wir brauchen 8 Monate, mindestens 8 Monate, vor eine Anerkennung zu haben. Ist nie einfach. Das dauert.
2: Okay. Aber aus deiner Erfahrung weißt du ja, es ist ungefähr 8 Monate.
1: Ja, von unserer Erfahrung in der Schule, ja, das dauert.
2: Danke für diese Zahl.
1: Mhm. Ja.
2: Wie wichtig ist der Ausbildungsvertrag konkret für das Visum und Aufenthaltstitel?
1: Ja, ist sehr wichtig, weil ohne Ausbildungsvertrag vielleicht kommt kein Visum. Für die Leute. Ist wichtig für die Botschaft auch. Wenn die Botschaft sieht diesen Ausbildungsvertrag, dann das unterstützt die Visumprozess und die Visum ist
2: schon gegeben. In der Tasche.
1: Ja, ja, genau. Aber ohne Ausbildungsvertrag geht nicht, denke ich.
2: Okay.
1: Man sollte etwas, einen Arbeitsvertrag dann suchen. Und das ist schwierig, von Land zu Land einfach zu finden.
2: Also man muss das auch planen, sozusagen.
1: Ja, viel planen. Ja.
2: Viel planen,
1: ja.
2: Viele Monate.
1: Ja.
2: Okay.
1: Mindestens vor einem Jahr, man muss das planen, für einen Ausbildungsplatz herzufinden.
2: Genau.
1: Und manchmal vor 2 Jahren.
2: Okay. Du hast gerade gesagt, man braucht B2.
1: Ja. Weil die Ausbildung ist nur, natürlich ist deutsche Sprache und mit deutschen Lehrer und Lehrerinnen. B2 für Pflegefachfrau, Pflegefachmann, für Erzieher. Jede Ausbildung braucht ein Hochniveau von Sprache. Nicht ganz einfach. Das ist Ausbildung, 3-jährige Ausbildung oder 2-jährige Ausbildung. Aber für Qualifizierung, wo meine Arbeit ist mit vielen ausländischen Klassen, dann A2, B1 geht.
2: Okay.
1: Aber auch kommt viele Schwierigkeiten.
2: Ja, zu den Fragen kommen wir auch noch.
1: Okay.
2: Was gilt bei der Lebensunterhaltssicherung? Reicht da nur die Ausbildungsvergütung oft? Oder braucht man noch eine Verpflichtungserklärung oder sogar noch einen Nebenjob?
1: Nee, ich glaube, eine Ausbildung reicht.
2: Das Ausbildungsvergütungs ja. reicht meistens.
1: Reicht, ja.
2: Okay. Welche Rolle spielt die Bundesagentur für Arbeit bei der Zustimmung?
1: Bundesagentur für Arbeit. Ohne die Bundesagentur für Arbeit, die ausländischen Personen können nicht lernen. Okay. Weil die Bundesagentur für Arbeit bezahlt für alle Ausbildungs- okay. und Sprachschule und alles.
2: Also unterstützt.
1: Ja,
2: die gehen ihrer Aufgabe nach.
1: Ja. So, die spielt die Bundesagentur für Arbeit und auch Jobcenter, die beide spielen eine große Rolle.
2: Weißt du ungefähr, wie die Suche nach einem Platz aus dem Ausland läuft? Und dagegen, was ändert sich, wenn die Person eher in Deutschland ist?
1: Wenn eine Person in Deutschland ist, ist es sehr einfacher,
2: okay.
1: einen Ausbildungsplatz zu suchen und zu finden. Aber von einem anderes Land, das ist ein komplizierter Prozess, weil Person alleine könnte das nicht machen. Er sollte bei einem Büro, der arbeitet mit der Botschaft, dieses Büro kennt eine Schule hier in Deutschland und gibt diesen Prozess zwischen diesem Büro und dieser Botschaft und dieser Schule. Das ist ein sehr komplizierter Prozess. Ist nicht unmöglich, aber schwieriger Prozess. Und braucht viel Geld. Man sollte viel bezahlen für dieses Büro hier in das gleiche Land. Aber wenn jemand ist in Deutschland, nein, er entscheidet, in welchem Bereich ich wollte arbeiten oder lernen, Pflegebereich, Sozialbereich, mit Mechaniker oder etwas lernen und er sucht, in welchem Land er ist und welche Schule bietet Praktikumsplätze und dann macht weiter.
2: Welche sind die bekannte typische Hürden vor der Einreise nach Deutschland, außer Botschaft, Zeugnisse und Kosten und Wartezeit? Kennst du da noch andere?
1: Nee, nur eigentlich diese.
2: Wir wissen jetzt, wer eine Ausbildung in Deutschland machen möchte, der hat Hürden.
1: Ja.
2: Na, das waren Zeugnisse, Botschaftstermine und die Unterlagen, die sie brauchen.
1: Mhm.
2: Die Wartezeit
1: ja.
2: und die Kosten.
1: Genau.
2: Genau. Und das ist ja nicht nur eine Hürde, sondern bei den Hürden kann es ja auch sein, dass manche Menschen daran scheitern, an einen von den genannten vier Sachen.
1: Mhm.
2: Woran scheitert es am häufigsten? Liegt es an der Sprache, den Unterlagen, der Wohnung oder eher den Betrieb?
1: Alle zusammen. Alle.
2: Und irgendwo ist es klar,
1: die
2: ne?
1: vier müssen zusammen sein. Package, ein Full-Package.
2: In Venezuela gibt es zum Beispiel eine Schule, die Humboldt-Schule. Da habe ich Freunde, die haben in Venezuela Spanisch gelernt. Und dann kommen die nach Deutschland und dann noch nach Sachsen.
1: Ja.
2: Da hätten wir schon mal. Dann die Unterlagen, Wartezeit oder vielleicht irgendwas nicht verstanden oder noch irgendeine Apostille fehlt. Dann die Wohnung, Kaution, Besichtigung.
1: Genau.
2: Okay. Welche Berufe sind für internationale Azubis besonders offen und welches besonders schwer?
1: Offen Pflege. Pflege. Einfach. Das ist der schnellste Weg, in Deutschland zu arbeiten. Mhm. Ausbildung im Pflegebereich zu finden. Praktikumplatz. Ja. Die schwierigste ist Mechatroniker und solche Sachen. IT und Medizin, diese sind schwierig.
2: Mhm.
1: Das ist höher Level, lass mich sagen. Ja.
2: Du hast ja Klassen mit unterschiedlichen Kulturen und Sprachniveaus.
1: Genau.
2: Genau. Wie heterogen sind die Klasse wirklich? Also von der Herkunft, vom Alter, von der Schulbildung und den Deutschstand?
1: In einer Klasse, ich habe verschiedene Kulturen, verschiedene Länder, habe ich gesagt bevor. Ukrainisch, Arabisch, etc. Alle.
2: Danke.
1: Die sind auch von verschiedenen Alter. Wie du hast gesagt, ich habe ein Junge, er ist 21 Jahre alt, er ist ukrainisch, er wollte Ausbildung lernen, aber das Sprachniveau hilft ihm nicht. Sein Sprachniveau ist A2 und das ist nie gut für eine Ausbildung zu anfangen. Deswegen, er kam zu uns, er lernt einen Beruf in diese Qualifizierung und seine Sprache ist verbessert und er macht 2 Praktika während dieser Qualifizierung in Pflege auch und danach entscheidet, ob er könnte jetzt Ausbildung weitermachen oder nicht. Mhm. So, wir haben verschiedene Alter, verschiedene Sprachniveau. Einer hat ein höheres Sprachniveau, der andere hat schlechtes Sprachniveau. Ja. Wie mache ich meinen Unterricht mit diesen Leuten? Ich spiele, ich mache Aktivitäten, ich spiele. Wir nutzen Übersetzer. Die ersten 3 Wochen, wir nutzen viel Übersetzung mit Handy. Ich mache Mimik, Gestik. Ja, manchmal, am Anfang ist es immer schwierig, aber nach einem Monat, wir bilden eine Familie, wir unterstützen einander und ja, so geht weiter.
2: Das kann ich mir gut so vorstellen, wo du das jetzt so beschrieben hast. Mhm. Sie wollen etwas, also die Schüler oder die Azubis wollen etwas, ihr wollt ja auch etwas und dann findet man sich und das braucht seine Zeit,
1: ja, genau.
2: Ob du willst oder nicht.
1: Genau.
0: Das war der erste Teil des Interviews zwischen Carolina und seiner Itani, eine Lehrerin vom BIP aus Lebanon. Sie unterrichtet Klassen von Menschen mit Migrationsbiografie. Ihr hört übrigens Speak Out Loud, die migrantische Redaktion von Radio T, der freie Radio in Chemnitz. Bevor es losgeht mit dem zweiten Teil, hört ihr das Lied Firestarter von Prodigy an.

0: Das war Firestarter von Prodigy. Jetzt beginnt der zweite Teil des Interviews. Hier wird darüber geschildert, was eine Ausbildung umfasst und wie die Lehrer sie unterstützen. Dazu wird auch über die Herausforderungen der Lehrer erzählt.
1: Wo würde der Unterricht aus deiner Sicht am stärksten ausgeprägt? Ist das eher die Fachsprache?
2: Fachsprache, ja, ist wichtig, sehr wichtig, ja.
1: Wie ist das Tempo?
2: Das Tempo ist am Anfang ist langsam, aber nach dem zweiten Modul, wir machen ein bisschen mehr Druck auf den Schülern. Wir gehen mit Niveau nach B1, mit medizinischen Fachbegriffen und so weiter. Und mit Modul 3, die Leute sind im Praktikum, im ersten Praktikum, und hier kommt Realität. Die machen Kontakt mit anderen Menschen, mit deutscher Sprache, genau deutscher Sprache im Arbeitsmarkt, und hier, die Leute wissen, wo bin ich mit meinem Sprachniveau? Und wir merken, die sind verbessert nach dem Praktikum. Immer ist es ist immer so. Und deswegen, wir machen ein bisschen Druck auf die Leute. Ja,
1: Und sie lächelt dabei noch.
2: weil die haben Schwierigkeiten, die haben Angst, die wollen nicht weitermachen. Manchmal viele weinen, aber die sagen: Sena, was mache ich? Ich verstehe manchmal nicht. Dann ich sage: Doch, Sie verstehen alles. Sie müssen nur nachfragen und sagen: Bitte wiederholen. Habe ich diese Frage nicht verstanden? Bitte nochmal. Und dann geht's weiter.
1: Perfektionismus,
2: Mhm.
1: dass wir uns Migranten irgendwie
2: Ja.
1: auferlegen,
2: Mhm.
1: dass wir sofort die deutsche Sprache perfekt sprechen müssen. Es ist schon gut, so wie du es meinst, ne? Auch
2: Ja.
1: mal lieber den anderen gegenüber sagen: Entschuldigen Sie, könnten Sie es bitte noch mal wiederholen? Langsam?
2: Ja, genau, das, was ich unterrichte
1: Na,
2: in die
1: weil
2: Klasse, ja.
1: ich meine, man muss ja auch den Gegenüber auch die Chance geben, mit mir als Migrantin, irgendwo auch eine Fremde, nicht gewohnt, auch umzugehen.
2: Ja.
1: Und man weiß ja, wie manchmal der Arbeitsalltag ist.
2: Ja.
1: Schnell, schnell, zack, zack.
2: Alles schnell, zu schnell, besonders in Pflege
1: Ja,
2: ist
1: ja.
2: zu schnell.
1: Welche kulturelle Missverständnisse erlebst du im Unterricht oder sogar in den Betrieben?
2: Ich verstehe viele, viele neue Kulturen jetzt, aber manchmal, lass mich dieses Beispiel geben: arabische Kultur, wir trinken Beispiel kein Alkohol, okay? Oder wir essen kein Schweinfleisch. Wenn ich erkläre das für ukrainische Leute, die sagen: Warum aber? Ich erkläre: Weil wir können das nie essen. Ich bis jetzt, ich esse das nicht. Wegen religiöser Gründe oder so. Manchmal hier gibt es Missverständnis, aber nichts mehr als solche Sachen. Nichts mehr als solche Sachen, ja.
1: Und am Ende ist es aus meiner Sicht
2: Ja.
1: nichts anderes als ein Austausch, wie ist es in deiner Kultur und wie ist es in meiner Kultur.
2: Ja, genau.
1: Es ist ja am Ende nur die
2: Ja, das
1: Kommunikation.
2: ist nur Kommunikation.
1: Genau.
2: Sie haben eine besondere Kultur, ich habe eine besondere
1: Genau.
2: Kultur. Respekt ist die Hauptsache. Punkt.
1: Aus deiner Sicht, was hilft konkret? Ist es mehr Deutsch als Zweisprachenstunden, Berufssprachkurse, eine assistierte Ausbildung oder Tandem oder einfach nur zu Hause selber lernen?
2: Nee, zu Hause selber lernen ist nie gut. Kontakt mit deutschen Leuten. Das, was hilft, die Sprache besser zu sein. Und natürlich arbeiten mit deutschen Leuten. Sie lernen zu viel. Die Leute lernen ganz schnell und sehr schnell und einfach, wenn die arbeiten mit Deutschen. Ja.
1: Und ich füge noch hinzu, macht ruhig Fehler. Und
2: Ja.
1: fragt dann lieber nochmal,
2: Genau.
1: wie sagt man das auf Deutsch?
2: Ja,
1: Na,
2: genau.
1: weil manchmal muss man auch, also ich habe die Erfahrung gemacht, manchmal muss man wirklich den Gegenüber auch mal abholen und sagen: Du redest, aber weißt du, wie du redest?
2: Ja.
1: Weißt du, wie du mit mir redest?
2: Ja.
1: Dein Slang, dein Sächsisch und dann noch mein Wunsch, dich nicht zu ärgern, weil mein Deutsch so gebrochen ist. Mhm. Also macht ruhig Fehler.
2: Bis jetzt, ich immer sage von meinen Schülern, bis jetzt, meine deutsche Sprache ist nie gut. Ich mache viel Fehler, aber Hauptsache, meine Ideen, alle Leute verstehen meine Ideen, alle Leute verstehen, was ich wollte erklären.
1: Genau.
2: Das ist wichtig. Natürlich, ich lerne immer noch, aber ich habe Probleme, vielleicht mit Grammatik, vielleicht mit Schreiben. Egal, Hauptsache, die Leute verstehen uns. Mhm. Und fertig.
1: Wer trägt denn aber eigentlich die Verantwortung für die Sprachförderung? Ist es die Berufsschule, der Betrieb oder der Azubis?
2: Azubis, die kommen in die Schule, die brauchen besonders Kriterien. Mhm. Und eine ist B2-Niveau, nicht für Qualifizierung, sondern für Ausbildung. Und wenn jemand kommt mit B1 und sagt, doch, ich lerne noch und wir geben ihm diese Chance. Aber wenn dieser Azubi lernt nicht alleine und versucht, besser zu sein in die deutsche Sprache, die Schule könnte nichts machen. Mhm. Natürlich, die Schule gibt Nachhilfe mit Sprachniveau, mit Sprache. Aber auch jede Person sollte seine Arbeit machen.
1: In dieser Schule, in der WIP, sind ja nicht nur Migranten. Das sind auch Deutsche.
2: Ja.
1: Wie wirkt sich denn das bei Ihnen aus?
2: Die Beziehung ist sehr toll. Wir haben viel Integration zwischen den beiden. Die Azubis, die kommen aus anderen Ländern, die nehmen so viel von deutschen Kultur. Und auch die Azubis, die kommen, die sind Deutschen, die nehmen so viel von den anderen Kulturen. Und du siehst das, wenn die diese Mischung geht im Rauchinsel vor Rauch und du hörst dort, wie die Leute, eine sagt, was sagst du das in deiner Sprache? Und was sagst du das in deiner Sprache? Das ist interkulturelles Lernen, wirklich. Sehr schön. So, ich finde die Beziehung zwischen den beiden Parteien sehr schön. Die sind alle sehr zufrieden. Wenn jemand ist nie so zufrieden manchmal, dann diese Person kommt zu uns, er sagt, ich habe ein Problem. Ich oder meine Kollegin, jemand von meinen Kollegen kommt und sagt, okay, wie können wir dich unterstützen? Mhm. Und wir machen, wir finden eine Lösung für dieses Problem mit jeder Azubi. Wir haben einen Sozialbereich. Und wir haben einen Psychologen in der Schule. Wenn jemand hat ein sehr großes Problem mit Mama, mit Papa, mit jemand, dieser Azubi kommt, macht einen Termin und sitzt mit der Psychologin oder so und redet und wir finden immer eine Lösung. Deswegen habe ich, ich bin stolz auf meine Schüler und ich sage, wir finden immer eine Lösung für jedes Problem.
1: Am Ende ist es ja wie überall, wenn du frustriert bist, wenn du ein Problem hast und es wird angeboten, dann nimm es an. Ihr seid ja nur eine Schule. Und die Leute machen ja ein Praktikum. Was passiert, wenn zum Beispiel der Betrieb Insolvenz anmeldet?
2: Dann wir finden eine andere Pflegeheim. Einfach so. Ja. Okay. Wir können nichts machen, wenn die Pflegeheim sagt, wir sind fertig. So, dann wir finden direkt eine andere Pflegeheim.
1: Also seid
2: ihr dann? Wir haben viele, viele Kooperationspartner.
1: Wie stark sind Einsamkeit, Familienferne und Druck aus Herkunftsland?
2: Guck mal, wenn meine Schulen in die Klasse sind, die ersten 2 Wochen von der Qualifizierung oder Module, wir haben eine besondere Beziehung zusammen.
1: Okay.
2: Ich rede auf mich, persönlich. Ich bilde eine Brücke zwischen mir und den Leuten.
1: Ja.
2: Diese Brücke ist Vertrauen, Freundschaft und Verständnis ausgebildet. Deswegen, wenn diese Schulen in der Klasse kommen Und meine Schüler sind ist wie mein Alter. Nicht so jung, nicht so alt, aber wie mein Alter.
1: Okay.
2: Ich kenne die Leute von Gesicht. Wenn jemand froh ist, ich kenne das. Und wenn jemand traurig ist, kenne ich das. Und ich mache den ersten Schritt immer für diese Leute. Und ich komme, wenn ich merke, gibt es etwas nicht gut auf dem Gesicht. Ich komme zu dieser Person und sage, frage ich ihn, was ist los heute? Ich hole diese Person, wir gehen draußen, ich rede mit ihm und dann vielleicht, ich habe die Chance und er ist offen und er redet und sagt, was ist das Problem und dann, ja, so geht das bei uns.
1: Sehr gut.
2: Deswegen, ich mache nicht nur Unterricht, nein, ich gehe beim Sozialbereich, beim Emotionalbereich. Ich arbeite mit Menschen am Ende und die haben Gefühle und ich auch.
1: Welche Rolle spielen Diskriminierung, Rassismus oder sogar Vorurteile?
2: Dieses Thema ist schwierig für mich, weil jeder von uns hat eine Situation mit Rassismus hier gehabt. Ich wollte über dieses Thema nicht sprechen, weil das ist ein negatives Thema und unsere Atmosphäre jetzt ist sehr positiv und ich wollte positiv bleiben.
1: Aus dem, was du gesagt hast, Sena, habe ich das Gefühl, dass wenn die Azubis Diskriminierung, Rassismus und Vorurteile erleben, dass sie auch da auffängt. Ja,
2: natürlich.
1: Mehr nicht.
2: Immer da.
1: Mehr nicht.
2: Wir sind immer für die Leute da.
1: Wie gut sind die Betriebe auf internationale Azubis vorbereiten?
2: Sehr gut. Von meinem Betrieb, die sind sehr gut vorbereitet. Sehr, sehr, sehr gut. Mhm. Ich weiß nicht, vor den anderen Schulen gibt es viele Schulen, die haben internationale Azubis, aber bei uns ist es sehr gut. Unsere Schulen haben immer sehr gute Noten, natürlich nicht alle, aber meistens haben sehr gute Noten und die finden direkt Arbeit und die machen sehr gut in den Arbeitsmarkt.
1: Du begleitest ja die Azubis ja 2 oder 3 Jahre.
2: Ja.
1: Dann kommen wir jetzt mal zu dem Thema nach der Ausbildung.
2: Mhm.
1: Ja? Wie würdest du das einschätzen mit der Chance auf die Übernahme von den Betrieben?
2: Wenn die Azubis haben wirklich sehr gute Praktikum in die Betriebe gemacht, dann die nehmen direkt ein Arbeitsangebot von dem gleichen Betrieb.
1: Okay, also genauso wie beim deutschen Azubi sozusagen. Und wie ist denn das so dein Gefühl? Bleiben die meisten oder gehen viele zurück oder beziehungsweise in andere Bundesländer?
2: Die dritte Möglichkeit ist mehr häufig hier. Ich meinte, viele wollen hier bleiben in Chemnitz, aber auch viele wollen in andere Bundesland gehen, weil in andere Bundesland gibt's vielleicht mehr Arbeitsmöglichkeiten.
1: Okay.
2: Höher Gehalt.
1: Bezahlung.
2: Ja.
1: Muss Chemnitz attraktiver werden.
2: Ja.
1: Wenn du 3 Dinge ändern könntest, welche wären das?
2: Vielleicht ich brauchte mehr Zeit mit meinen Schülern. Mehr Zeit,
1: ach,
2: wirklich.
1: Oh.
2: Mehr persönliche Zeit mit meinen Schülern, ja. Wir brauchen mehr Exkursionen.
1: Okay.
2: Ich denke, weil Exkursionen macht viel Spaß und macht eine sehr gute Verbindung zwischen mich, meinen Kollegen und die Schule.
1: Okay.
2: Ja.
1: Welchen Rat würdest du jemandem geben, der jetzt im Ausland sitzt, dieses Interview hört und eine Ausbildung in Deutschland plant?
2: Plan von jetzt vor 2 Jahren. Und in 2 Jahren vielleicht diese Person ist hier in Deutschland.
1: Da habt ihr euren Rat gehört. Was sollten deutsche Betriebe und Berufsschulen besser verstehen?
2: Wir sprechen nicht perfekt Deutsch. Und Deutsch ist nicht einfach zu lernen. Bitte ein bisschen Geduld haben. mehr Verständnis ist sehr wichtig. Das ist das, was ich brauche. Und langsam sprechen, bitte.
1: Und vielleicht auch ein bisschen Hochdeutsch. Und nur ein kleines bisschen. Sehne?
2: Ja.
1: Vielen Dank.
2: Vielen Dank. Ich danke euch für diese wirklich sehr schöne Chance für mich. Und habe ich so viel geredet, aber gibt es viel mehr Informationen. Wenn jemand braucht noch mehr Informationen, dann bitte ruf mich an und ich gebe euch alles, was ihr braucht.
1: Könntest du nochmal die Adresse nennen, wo die Schule ist?
2: BIP Chemnitz GmbH, Bernhardstraße 68, Chemnitz 09126.
1: Vielen Dank.
2: Bitteschön.
0: Danke, Carolina und Saina, für das Interview. Bevor Haida uns die Nachrichten weiter erzählt, lassen wir uns It's No Good von Depeche Mode anhören.

0: Hallo, ich bin wieder da. Vom 7. bis zum 19. September findet in Chemnitz das Lichtkunstfestival statt. Dabei würden Gebäude und die Plätze in der Innenstadt mit Lichtinstallationen und Projekten. Am 19. September findet in Chemnitz Ghost Train Festival statt. Das Festival bietet Musik und ein gemeinsames Kulturprogramm für die Besucher. Am 20. September ist Weltkindertag. An diesem Tag wird auf die Rechte und Bedürfnisse von Kindern aufmerksam gemacht. Ich wünsche euch einen schönen Abend. Tschüss.
1: Kommen wir nun zum Was wird passieren in der Kulturelle Wochen 2026 Special? Ihr wisst, es gibt ein kleines blaues Heft, wo alle Veranstaltungen drinstehen. Ich dachte mir, es wäre doch noch gut, einige Veranstaltungen hier bei Speak Out Loud nochmal zu erwähnen. Fangen wir an mit einer Veranstaltung morgen früh um 9.30 Uhr auf dem Jakobikirchplatz 1. Da lädt nämlich die St. Jakobikirche zum interkulturellen Frühstück ein. Der Eintritt ist frei und es braucht keine Anmeldung. Auch am gleichen Tag, also morgen am 15.09., könnt ihr einen Bollywood-Tanz-Workshop besuchen von 18 bis 19 Uhr auf der Alt-Chemnitzer Straße 52 im Tanzraum 021. Der Veranstalter ist Bollywood Tanz Chemnitz und wer Lust hat, muss sich aber heute noch anmelden per E-Mail an jovaki@web.de. Jovaki wird folgendermaßen geschrieben: Jovaki und dann @web.de. Gehen wir zum Mittwoch. Da findet von 17 bis 20 Uhr auf der Moritzstraße 20, da findet im Veranstaltungssaal und in der Stadtbibliothek im TET Tacheles 2026 statt. Um genauer zu sein, eine Filmvorführung und Ausstellungseröffnung zum Thema Kindertransport in einer fremden Welt. Der Eintritt ist frei und eine Anmeldung ist hier nicht erforderlich. Diese Veranstaltung ist eine Veranstaltung der Migrationsbeauftragten der Stadt Chemnitz in Kooperation mit Tacheles, Jahr der jüdischen Kultur in Sachsen 2026, mit dem Kulturbetrieb der Stadt Chemnitz und mit der jüdischen Gemeinde Chemnitz. Auch am Mittwoch, am 16.09., aber auch am 23.09. findet jeweils von 17 bis 20 Uhr ein Kreativworkshop statt vom Lesben- und Schwulenverband Sachsen mit dem Namen Queer Migrant Art, kreativ vielfältig verbunden. Ihr müsst euch aber allerdings noch heute, also bis 23.59 Uhr anmelden, per E-Mail an sachsen@lsvd.de. Eure Ansprechperson ist Maria Kramer. Der Eintritt ist frei. Machen wir einen kleinen Sprung zum Wochenende, denn am 19.09. um 10 Uhr gibt es die Veranstaltung Pflege interkulturell, gemeinsam zum Welt-Alzheimer-Tag. Es laden ein die Brückenbauer Chemnitz. Ihr müsst euch allerdings bis zum 18., also bis zum Freitag, auch hier anmelden per E-Mail an info@chemnitzer-brücke.de. Brücke wird hier mit UE geschrieben. Ansprechpartner ist Katharina Weyand. Wir sind mittlerweile in der nächsten Woche angekommen, um genauer zu sein, im Mittwoch, den 23.09.2026, da findet die Lesung Stadtmensch statt. Eine Veranstaltung vom 1. Chemnitzer Autorenverein in Kooperation mit dem Aguia e.V., Projekthaus der Kulturen sowie mit dem Kunstsammlungen Chemnitz und dem Museum Gunzenhauser. Am nächsten Tag, also am Donnerstag, dem 24.09., gibt es einen Online-Vortrag zum Thema als Auslandkorrespondent in Afrika unterwegs. Journalistische Einblicke. Ihr müsst aber auch hier euch bitte bis heute um 23.59 Uhr. Der Eintritt ist frei und ihr meldet euch unter www.vhs-chemnitz.de an. Wer keine Lust hat auf einen Online-Vortrag, kann auch zwischen 19 und 20.30 Uhr sich den Reisebericht New Zealand, South Island and Amazing Trip anschauen, auch im Tietz, und zwar im Veranstaltungssaal des Tietzes. Diesmal braucht ihr keine Anmeldung und der Eintritt ist frei. Spenden sind natürlich willkommen. Es ist ein Reisebericht der Deutsch-Britischen Gesellschaft Chemnitz. Wir sind bei nächste Woche Freitag, dem 25.09. Da lädt die Baha'i-Gemeinde ein, und zwar auf die Bayerstraße 32, und zwar zu Andacht und Gespräch unter dem Motto Die Baha'i-Religion, ein Weg zur Einheit der Menschheit. So, und nun komme ich zum letzten Veranstaltungstipp für heute für euch im interkulturellen Wochen-Special von Speak Out Loud. Und zwar am Samstag, dem 26.09.2026, lädt der Freundeskreis Time e.V. ein zum Showprogramm Human im Rhythmus unserer Herzen. Der Eintritt ist frei. Ihr müsstet euch bitte aber bis zum 25.09.2026 per E-Mail an time.chemnitz@gmail.com anmelden. Eure Ansprechpartnerin ist Juliane Blanke. In diesem Sinne war es auch von mir, ihr Lieben. Ich gebe weiter an Fefa.
2: Jetzt sind wir zum Ende unserer Sendung angekommen. Ich bedanke mich bei allen Teilnehmenden ganz herzlich. Haida, Carolina, Zaina. Ich bin Fefa von Speak Out Loud von Radio T und habe mich heute mit der Moderation und Musikauswahl beschäftigt. Ich verabschiede mich von euch mit Aerials von System of a Down. Sei lieb zueinander, kümmert euch umeinander und wir werden uns im Oktober wieder hören. Ciao, ciao!

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Hallo und herzlich willkommen zum Magazin für anspruchsvolle Rockmusik hier auf Radio T, sagt der Andreas. In der heutigen Sendung gibt's wieder diverse neue Songs aus Alben, die in den letzten Monaten erschienen sind. Drei Bands kommen dabei aus Großbritannien und zwei aus den USA. Dazwischen gibt es dann auch wieder die Rock News mit Neuigkeiten aus der Rock-Rock-Szene. So, los geht's mit Long Earth aus Schottland mit neuer Sängerin Breathless aus ihrem neuen Album Towards the Sky.

Breathless von Long Earth aus Schottland, aus ihrem neuen, mittlerweile vierten Studioalbum Towards the Sky, eine Eigenproduktion der Band. Long Earth wurden Mitte der 2010er Jahre gegründet, unter anderem von Bassist Gordon McKay und Drummer Ken Ware, die in den 80ern bei Able Gans, einer der frühen Neo-Prog-Bands, gespielt hatten. Beide sind allerdings heute nicht mehr bei Long Earth dabei. Dafür aber die beiden anderen Gründungsmitglieder, Keyboarder Mike Baxter und Gitarrist Renaldo McKim. Drei Alben gab es bisher von Long Earth: The Source, Once Around the Sun und zuletzt 2024 An Ordinary Life. Da war noch männlicher Gesang zu vernehmen mit Neil McKay, beziehungsweise auf den letzten beiden Alben Martin Haggerty. Jetzt also eine Dame hinterm Mikro, Maike Seacherist, und das wertet zumindest für mich die Musik dann doch etwas auf, also nicht, weil sie eine Frau ist, sondern wegen ihrer Stimme natürlich. Erinnert mich irgendwie an Sabina Godula-Zajac von der polnischen Band Looney Park. So, weiter geht's mit einer Band aus London, die ich erst im vergangenen Jahr hier vorgestellt hatte. Sie hört auf den ungewöhnlichen Namen Hats of Gentlemen, It's Adequate. Also Hut ab, meine Herren, es ist genug. Das ist eigentlich nur ein Duo mit Sänger und Multiinstrumentalist Malcolm Galloway und Multiinstrumentalist Mark Gatland, die dieses Projekt 2009 ins Leben gerufen hatten. 9 Studioalben haben sie bisher eingespielt, inklusive des neuen Werkes Parallel Lives, mit diversen Gastmusikern und Gastmusikerinnen. Und alle wurden über ihr eigenes Label Glass Castle Recordings veröffentlicht. Musikalisch ist das Ganze ziemlich experimentell ausgerichtet. Gerade das neue Werk muss man sich mehrmals anhören, um damit richtig warm zu werden. Ist auch im Vergleich zum letzten Album die Uncertainty Principle ziemlich Keyboard- und Synthesizer-lastig. Die Gitarren fehlen mir etwas. Ich habe für diese Sendung dann auch den eingängigen Song ausgewählt. Hier sind Hats of Gentlemen, It's Adequate mit Just Another Thing.

Genau, Just Another Thing von Heads of Gentlemen, It's Adequate aus ihrem neuen Album Parallel Lives. Jetzt ein etwas längerer Song, so knapp 13 Minuten geht der, und der kommt von einer frühen britischen Neo-Prog-Band namens Castanark. Die wurden nämlich schon 1979 in der Grafschaft Yorkshire in Nordengland gegründet, sind also etwa so alt wie Marillion. 1984 ist ihr legendäres Debütalbum Journey to the East erschienen. Bis 1996 gab es dann noch drei weitere Alben, Root Politics, Burnt Offerings und Little Gods. Danach widmeten sich die Musiker von Castanark anderen Projekten. Erst 2019 arbeiteten die Gründungsmitglieder, also Sänger Mark Holliday und Keyboarder David Powell, zusammen mit dem Gitarristen John Spence an neuem Material, und 2021 erschien dann das Comeback-Album The Sea of Broken Vows. Seit Anfang Juni diesen Jahres gibt es nun ein neues Castanark-Album unter dem Titel Forged by the Sun, ist wieder über Kebra Records erschienen, und neben Holiday und Paul ist da wieder Urgitarrist Neil Duty mit am Start. Dazu noch Bassist Pete Robinson und Drummer Charlie Morgan. Ja, drei Songs gibt's nur auf dem Album, und einen davon, wie gesagt, das 13-minütige Stück, möchte ich euch hier vorstellen. Hier sind Castanark mit Ceasefire for the Innocent.

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2: 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Und zuletzt waren das die englischen Neobrock-Urgesteine Kesternack mit Ceasefire for the Innocent, also Waffenstillstand für die Unschuldigen, aus ihrem neuen Album Forged by the Sun. Und es folgen die Prog News.

Also die Prognose hier in der Sendung Bombastisches zur Nacht. Ab 18. September gibt's von den britischen Heavy Proggern Haken eine neue 5-Song-EP mit dem Titel In a Fever Dream. Und ebenfalls am 18.09. veröffentlichen die britischen Psycho-Rocker Osric Tentacles um Urgestein Edwin, die schon seit 1983 im Geschäft sind, ihr neues Album Harmonic Mind. Und noch ein Album erscheint am 18. September, und zwar das dritte Studioalbum der griechischen Psychedelic Hardrocker Villagers of Ionina City. Der Titel Venceremos, das wurde ja damals Anfang der 70er Jahre als Wahlkampfhymne für Dr. Salvador Allende in Chile gesungen, auch hier in der DDR. Ob das neue Album der Griechen damit zusammenhängt, kann ich allerdings nicht beantworten.

Am 25. September erscheint ein neues Album von Asia-Keyboarder Geoff Downes unter dem Namen DBA, also Downes Bright Association, mit dem Titel Trauma. Und von Asia selbst gibt es ja dann im November das neue Werk Indigo. Am 25.09. erscheint des Weiteren von den Londoner Prog-Rockern Pure Recent Revolution das siebte Studioalbum Terrifying Angels.

Am 2. Oktober veröffentlichen eine ganze Reihe von Rockbands neue Alben, als da wären die chilenische Neo-Rockband Ailes, ihr 6. Studioalbum Irrationally. Die norwegische Rock-Metal-Band Zemmik, zu der unter anderem Gitarrist Erik Gillette von der Neil Morse Band und Keyboarder Diego Tejeda von Haken gehören, ihr neues Werk Sehiba. Die britische Rock-Band The Tangents, ihr mittlerweile 14. Studioalbum Was. Die niederländische Retro-Rockband Gates of Kiev, ihr selbstbetiteltes Debütalbum mit Referenzen an Emerson, Lake and Palmer. Und Pendragon-Keyboarder Clive Nolans, seine neue Rock-Rock-Oper Song of the Winter Throne, The Saga of Hakon Hakonsson.

Und am 2.10. erscheint auch das neue Album der kanadischen Neo-Brocker Red Sand. Und die Band um Mastermind Simon Caron kann man dann zwei Tage später, also am Sonntag, dem 4. Oktober, live im Bergkeller in Reichenbach erleben. Ich nehme mal ganz stark an, mit dem neuen Album im Gepäck, das heißt, in der nächsten Sendung Bombastisches zur Nacht im Oktober hier auf Radio T, wird daraus ein Song zu hören sein.

Am 9. Oktober veröffentlichen die schwedischen Vorzeige-Prog-Rocker The Flower Kings ihr mittlerweile 18. Studioalbum unter dem Titel Hope in verschiedenen Ausführungen.

Und das 16. Studioalbum gibt's am 9.10. von den britischen Progrockern Pineapple Thief, Far and Wide wird es heißen. Übrigens erscheinen ja auch jeden Monat diverse alte Scheiben als Wiederveröffentlichungen. Also da gibt es Sachen aus den 70ern, 80ern, 90ern vor allem. Die werde ich hier in den Prog News natürlich nicht ankündigen, weil ich mich einfach auf neue Scheiben konzentrieren will. Die alten Sachen, ich weiß auch nicht, wer die alle kaufen soll. Hier also in der Sendung gibt es vorwiegend Empfehlungen für neue Scheiben. So, jetzt noch ein paar Konzerttipps. Red Sand am 4.10. im Bergkeller Reichenbach hatte ich schon gesagt. Was gibt's noch hier in der Gegend? Zum Beispiel Manuel Schmid und Marek Arnold am 26. September in Schneeberg im Kulturzentrum Goldene Sonne. Am 29.09. Mike Oldfields Tubular Bells in der Stadthalle von Chemnitz. Und am 3.10. die tschechische Pink Floyd Tributeband Distant Bells im St. Barbara in Lichtentanne. Und eine hatte ich noch vergessen, und zwar zwei Tage vorher, am 1. Oktober, die niederländische Band Les Wanger im Bergkeller Reichenbach. Die veröffentlichen übrigens am 23. Oktober ein neues Studioalbum.

Ja, zum Schluss noch hier in den Brock News noch eine traurige Meldung. Schon am 31. Juli verstarb die Sängerin der niederländischen 70er Jahre Brockband Earth and Fire, Jenny Kaagman, im Alter von 79 Jahren. Erinnert sei an Songs wie Memories oder Maybe Tomorrow, Maybe Tonight. Rest in Peace, Jenny. So, jetzt noch zwei Bands aus den USA. Zuerst die Spoxbeard-Ableger Pattern Seeking Animals. Ja, die wurden zwar Mitte der 2010er Jahre von keinem Musiker von Spoxbeard oder mit Spoxbeard-Vergangenheit gegründet, sondern von Multiinstrumentalist John Bögerholt. Der hat sich dann aber sozusagen bei einer der wichtigsten amerikanischen Prog-Rock-Bands der Gegenwart quasi bedient. Denn Bassist Dave Meros spielt schon seit eh und je bei den LA Proggies. Ted Leonhard hat dort Anfang der 2000er Jahre Neil Morse am Mikro beerbt und Jimmy Keegan hat früher auch mal bei Spoxbeard getrommelt. Pattern Seeking Animals haben im August ihr mittlerweile sechstes Studioalbum veröffentlicht. Das nennt sich Grimalkin, ein altes Wort für Katze, und so versteht man auch das Cover Artwork mit Ausschnitten aus dem Wandbild Classe de Anatomia von Laura Nagel, also die Katze mit Glitschaugen und einem langen Gebiss. Musikalisch erinnert das Ganze natürlich auch irgendwie an Spoxbeard. Ihr hört daraus den Song Slowly Falls the Flying Man. Hier sind Pattern Seeking Animals.

Slowly Falls the Flying Man von den Pattern Seeking Animals aus Los Angeles aus ihrem neuen Album Grimalkin ist wie der Vorgänger Friend of Creatures über das britische Prog-Label Giant Electric P erschienen. Zum Schluss noch eine Neo-Prog-Band aus Atlanta im US-Bundesstaat Georgia. Great White Nothing nennen die sich, also großes, breites Nichts. Die Band gibt es seit 2017. 2019 erschien das Debüt The View from Olympus mit Sänger-Gitarrist Daniel Graham, Keyboarder Dylan Pauper und Drummer Jeff Matthews. 2020 und 2023 stand ein Konzeptwerk in zwei Teilen, Hymns for the Hungry Spirits Volume 1 bzw. Volume 2, und schon Ende vergangenen Jahres erschien das neue Album Shout into the Void über Astronomy Recording Music, allerdings nur in einer limitierten Auflage von 50 CDs. Die war dann offensichtlich schnell vergriffen und so gab es Mitte diesen Jahres eine Nachauflage in Höhe von 500 Stück und eines dieser 500 Teile liegt jetzt hier im CD-Player. Ihr hört daraus Great White Nothing mit Chain of Command.

Chain of Command von Great White Nothing aus Atlanta, aus ihrem neuen Album Shout into the Void. Ja, und da noch etwas Zeit bleibt, gibt's noch einen Song in Erinnerung an die am 31. Juli diesen Jahres verstorbene Sängerin der niederländischen Rockband Earth and Fire, Journey Kagman. Ich hatte es vorhin in den Prog News erwähnt, und zwar Maybe Tomorrow, Maybe Tonight. Redaktion und Musikredaktion dieser Sendung hatte Andreas Thiemer, und der sagt Tschüss und wünscht euch noch einen schönen Abend.

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herzlich willkommen. Wir, das Hotel Tiavo, begrüßen Sie zur monatlichen Bingo-Nacht. Bewaffnen Sie sich mit Karte und Stift und marschieren Sie ein in die Welt des glücklichen Zufalls. Der Hauptgewinn für heute Abend ist ein Underwater Aerobic Kurs in New York. Wir hoffen, Sie haben das Glück auf Ihrer Seite.

Vielleicht liegt es an der Gravitation umherfliegender Hotelplaneten. Auf jeden Fall drehen hier alle förmlich durch. Und ich irgendwie auch. Du, ich bin mal ganz ehrlich. Nur weil die von mir erzählten Geschichten nicht meine eigenen sind, heißt das nicht, dass ihre Erzählung mir nichts abverlangt. Was den anderen so widerfährt, ist schlussendlich ein Zeugnis davon, was ich verpasse. Und ich würde so gerne auch einmal meinen Koffer packen, meine Festplatte resetten, in einer dieser fahrenden Aprikosen über die Straßen der Erde gleiten oder abgrundtief lieben. Nicht nur so platonisch, so ganz in echt. Unsere Hausmeisterin zum Beispiel, die hat sich vor gar nicht allzu langer Zeit einfach aus dem Staub gemacht. Wie aufregend das wohl gewesen sein muss.

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den linken Medienspiegel im September 2026 beginnen wir mit den Konsequenzen der Wahlen in Sachsen-Anhalt für die Verwaltung und sogenannten Sicherheitsorgane, kommen dann zu einem Aktionsvorschlag von Widersetzen und danach zum Internetkollektiv Autisti bzw. Inventati, die den Betrieb als Folge von US-Sanktionen einstellt. Anschließend kommen wir zur Abschiebepolitik der BRD nach Afghanistan und zuletzt zu den Protesten in Albanien und den Wahlerfolgen der Democratic Socialists of America.

0: Unser erster Artikel ist von der Homepage Netzpolitik, die für digitale Freiheitsrechte und eine offene, solidarische Gesellschaft kämpft. So ein Zitat von ihrer Selbstbeschreibung. In dem Artikel vom 18. August wird beschrieben, was die AfD als Regierungspartei mit dem sogenannten Sicherheitsapparat machen könnte. Polizei und Verfassungsschutz, was bei einer Machtübernahme durch Rechtsextreme droht. Würde die AfD einen Bundesland regieren, hätte sie eine Reihe von Möglichkeiten, den Sicherheitsapparat in ihrem Sinne neu auszurichten. Doch DemokratInnen stehen dem nicht hilflos gegenüber. Wir haben mit dem Rechtswissenschaftler Markus Thiel darüber gesprochen, welche Gefahren eine potenzielle Machtübernahme birgt und was man dagegen tun kann. Der Spitzenkandidat der sachsen-anhaltinischen AfD hat angekündigt, bis zu 200 Beamtinnen austauschen zu wollen. Gerade in einer Alleinregierung werden die MinisterInnenposten einer Regierung schnell mit den eigenen Leuten besetzt. Doch bei vielen Positionen im Verwaltungsunterbau steht der Beamtenstatus und strenge Kündigungsfristen vor einem umfassenden Austausch. In den meisten Bundesländern gibt es an den Spitzen, etwa der Polizeipräsidien, nur noch wenige politische Beamten, sagt Markus Thiel. Thiel ist Professor für öffentliches Recht mit Schwerpunkt Polizeirecht an der Deutschen Hochschule der Polizei in Münster. Politische Beamte, das sind solche, die eine Regierung ohne reguläre Einstellungsverfahren einsetzen und auch schneller wieder loswerden kann. In Sachsen-Anhalt sind die politischen Beamten im Landesbeamtengesetz aufgezählt. Es sind nur wenige Stellen. Die StaatsschutzsekretärInnen, Präsidentin und Vizepräsidentin des Landesverwaltungsamts, die Leitung des Presse- und Informationsamts sowie die Leitung des Landesverfassungsschutzes. Den Chef des Verfassungsschutzes auszutauschen, ist für eine Regierung also verhältnismäßig einfach. In Sachsen-Anhalt besetzt diese Position seit 14 Jahren Jochen Hollmann. Ginge es nach der AfD, wäre er wohl nicht mehr lange im Amt. Denn in seiner Amtszeit im Jahr 2023 schufte der Landesverfassungsschutz den Landesverband der AfD als gesichert rechtsextremistisch ein. Brandenburgs ehemaliger Verfassungsschutzpräsident Jörg Müller nannte die AfD-Übernahme des Landesgeheimdienstes ein Worst-Case-Szenario für alle Verfassungsschützer in Deutschland. Schwieriger wird es, das Personal der Polizei auszutauschen. Der Leiter der Landespolizei ist in Sachsen-Anhalt wie in den meisten anderen Ländern kein politischer Beamter. Doch ein direkter Austausch ist, gerade bei Personen unterhalb der Spitzenebene, nicht die einzige Option. Bei Führungs- und Leitungspositionen kann man mittel- und langfristig gezielt Beschäftigte befördern. Es können auch Versetzungen vorgenommen oder Disziplinarverfahren eingeleitet werden, sagt Thiel. All das könnten die Betroffenen zwar vor Verwaltungsgerichten anfechten, aber das dauert, selbst wenn die Justiz unabhängig bliebe. Das heißt, man kann aus den Ministerien solche Personalentscheidungen nach und nach so steuern, dass zunehmend regimetreue Beamtinnen und Beamten in den wichtigen Stellen tätig werden. So Thiel. Er sieht hier auch ein hohes Drangsalierungspotenzial. Möglich sei zudem, dass sich Beamtinnen freiwillig aus dem Dienst verabschieden, weil sie die Arbeit unter einer autoritären Regierung schlichtweg nicht mehr ertragen. Das führt dann eventuell zu einer weiteren Ausdünnung demokratischer Kräfte. Und wie viel Einfluss hat die Regierung auch ohne Austausch von Personal auf die Arbeit der Polizei? Klar ist, die Polizei muss ermitteln, wenn sie von einer möglichen Straftat erfährt. Das nennt man Legalitätsprinzip. Aber wo die Polizei genau hinschaut und mit wie viel Engagement sie bestimmte Straftaten verfolgt, ist ein anderes Thema. Eine autoritäre Regierung könnte also bestimmte Schwerpunkte für die Polizeiarbeit ausrufen oder andere Schwerpunkte einstellen. Dass eine Straftat gar nicht mehr verfolgt wird, geht also nicht. Zumindest, wenn man nicht alle rechtsstaatlichen Grundsätze über Bord werfen wollte, sagt Thiel. Aber für ihn ist es denkbar, dass etwa politische Straftaten aus dem rechten Spektrum nicht mehr mit demselben Nachdruck verfolgt werden könnten. Und wenn es um Vorwürfe gegen die Regierungsmitglieder oder auch Mitarbeiter geht, gäbe es Stellschrauben. Zum Beispiel die Frage, ob man Aussagegenehmigungen für Beamtinnen und Beamte erteilt oder nicht, so Thiel. Ein weiteres Thema sind präventive Angebote. Heute beispielsweise beteiligt sich die Polizei und der Verfassungsschutz an Aussteigerprogrammen für RechtsextremistInnen. In Sachsen-Anhalt gibt es beispielsweise seit 2014 das Programm Extra für Menschen aus der rechtsextremistischen Szene und früheren Reichsbürger und Selbstverwalter, das der Landesverfassungsschutz anbietet.
1: Solche Programme könnten eingestellt werden. Ebenso die Förderung für nichtstaatliche Angebote. Schon jetzt sind die Demokratieinitiativen wegen des Umbaus von Förderprogrammen wie Demokratie leben stark unter Druck. Thiel war lange kein Freund des Arguments, dass man schon bei aktuellen Gesetzen für Sicherheitsbehörden darauf achten solle, potenziellen künftigen autoritären Regierungen den Werkzeugkasten nicht schon fertig zu übergeben, etwa beim Polizeigesetz in Sachsen-Anhalt, das noch in diesem März ausgeweitet wurde. Es gibt der Landespolizei unter anderem die Befugnis, Big-Data-Analysen durchzuführen und präventiv Kennzeichen zu erfassen. Ich bin seit jeher ein Verfechter davon, dass man die Regelungen, die als praktisch notwendig erscheinen und die man verfassungsrechtlich zulässig treffen kann, auch trifft, sagt Thiel. Dass die Befugnisse in falsche Hände geraten können, hielt er immer für ein sehr hypothetisches Argument, weil ich immer der Auffassung gewesen bin, dass wir eigentlich hinreichende demokratische Kontrollinstanzen und Verfahren haben. Doch diese Einschätzung hat sich für den Polizeirechter geändert. Ich will ganz offen gestehen, dass ich das inzwischen ein bisschen anders sehe. Die Entwicklung in den USA und anderen Staaten, in denen ein autoritärer Umbau im Gange ist, würden zeigen, dass das als Problem nicht mehr kleinzureden ist. Ganz von neuen Befugnissen Abstand nehmen würde er jedoch nicht, sondern sich stattdessen mehr auf Schutzvorkehrungen konzentrieren. Polizeibefugnisse könnten außerdem auch gegen diejenigen helfen, die eine Demokratie angreifen wollen. Ein ganz praktisches Problem ist, dass Landespolizeien auf Daten von Bund und anderen Ländern zugreifen können. In Berlin etwa hatten dazu berechtigte Polizeibeamtinnen im Jahr 2020 Zugriff auf fast 40 übergreifende Datenbestände, darunter auch die DNA-Analysedatei, die Rechtsextremismusdatei oder das Ausländerzentralregister. Wenn nun in einem Bundesland Rechtsextreme die Kontrolle übernehmen, Personal in der Polizei austauschen und missbräuchlich auf derartige Informationen zugreifen, um etwa politische GegnerInnen zu identifizieren und zu verfolgen, ist das ein mit aktuellen Mitteln kaum beherrschbares Problem. Dann wäre natürlich denkbar, dass ein solches Land auch Informationen an Parteiorganisationen in anderen Ländern weitergibt, sagt Thiel. Ein Land aus den Informationsverbünden auszuschließen, ist bislang nicht vorgesehen. Thiel kann sich das aber vorstellen, in engen Grenzen. In einem Gastbeitrag für Verfassungsblog schreibt er, dass man beispielsweise das BKA-Gesetz darum ergänzen könnte, bestimmte teilnahmeberechtigte Behörden für einen begrenzten, jeweils verlängerbaren Zeitraum vom Zugriff auf das Verbundsystem auszuschließen, als letztes Mittel, unter strikten sachlichen Voraussetzungen und nach einem strengen Verfahren. Ähnlich wie bei der Polizei gibt es gemeinsame Datensammlungen auch beim Verfassungsschutz. Hier hat der Bundesverfassungsschutz eine zentrale Funktion für das nachrichtendienstliche Informationssystem, kurz NADIS, in dem Bundes- und Landesverfassungsschutzämter Informationen teilen. Im kürzlich vorgestellten Entwurf für eine Neuregelung des Bundesverfassungsschutzgesetzes ist von möglichen Schutzvorkehrungen gegen einzelne Landesämter jedoch nicht zu sehen. In Sachsen-Anhalt ist die Gefahr, dass eine potenzielle rechtsradikale Regierung Verfassungsschutzinformationen missbrauchen könnte, inzwischen sehr konkret. Thiel sagt, ich denke, dass wir uns überlegen sollten, wie wir mit diesen Fragen umgehen und sie nicht erst dann angehen, wenn es soweit ist. Er würde eine zeitlich begrenzte und streng kontrollierte Einschränkung des Informationsaustausches für einen gangbaren Weg halten. Aber bei all den Szenarien, was könnte man dagegen tun? Landesrechtlich sieht Thiel keine großen Chancen. Alles, was man jetzt gesetzlich regelt, kann von einem Parlament mit den entsprechenden Mehrheiten problemlos geändert werden, so der Polizeirechtler. Das heißt, Gesetze sind schnell andere und selbst wenn sie verfassungswidrig sind, dauert es vor Gericht lange, sie wieder korrigieren zu lassen. Er glaubt, dass es Schutzvorkehrungen vor allem im tatsächlichen Bereich braucht. Eine Stärkung der Justiz, eine gute personelle Ausstattung für Verwaltungsgerichte und interne Kontrollstellen bei der Polizei. All das kann auch angegriffen werden, das ist klar. Wenn alles schief geht, bliebe am Ende vor allem eine härtere Gangart von Seiten des Bundes. Was heißt das? Das hat der GdP, also Gewerkschaft der Polizeivize Sven Hüber, in der aktuellen Ausgabe des Mitgliedermagazins unter dem Titel »Steht ein Elefant im Raum« beschrieben. In seinem Text erinnert er an Artikel 91 des Grundgesetzes, der besagt, dass die Bundesregierung Landespolizeien ihren Weisungen unterstellen und die Bundespolizei einsetzen kann, wenn ein Land Gefahr für die freiheitlich-demokratische Grundordnung nicht selbst bekämpfen kann oder will. Laut Hübner sei das vorstellbar, wenn eine Landesregierung die verfassungsmäßige Ordnung untergräbt oder die sie tragende Partei verboten wird. für seinen Beitrag, indem er Polizistinnen dazu aufruft, die AfD weder zu wählen noch zu unterstützen oder Mitglied zu sein, bekam Hüber eine Menge Gegenwind. Mehrere GdP-Mitglieder und der Landesverband NRW distanzierten sich. Bild und

Studierenden mit disziplinarischen Maßnahmen rechnen müssen, so Thiel. Denn wenn am Ende der Vorgesetzte sagt, es wird so gemacht, wie ich es gesagt habe, sind die Möglichkeiten als Beamtin oder Beamter begrenzt. Wie auch bei anderen Optionen. Der Weg über die Gerichte existiert, dauert aber im Einzelfall viel zu lang. Wie relevant Remonstrationen in der Praxis sind, ist schwer einzuschätzen. Auswertbare Zahlen dazu und aussagekräftige Auswertungen etwaiger Effekte fehlen. Unsere gesamte Rechts- und Verfassungsordnung ist darauf angelegt, dass alle sich an die Regeln halten, sagt Thiel. Wie verletzlich derartige Systeme sind, zeigt sich auch, wenn sich in der EU Mitgliedstaaten nicht an vereinbarte Regeln halten. Zwar gibt es Sanktionsmechanismen wie Vertragsverletzungsverfahren, doch bei der früheren Orbán-Regierung in Ungarn beispielsweise führten zahlreiche dieser Verfahren nicht dazu, dass die Regierung ihren Kurs änderte. Thiel sagt, wir brauchen einen öffentlichen Diskurs darüber, wie wir unsere Demokratie schützen können. Dass ein solcher nicht leicht zu führen sein wird, ist im Polizeirecht klar. Die Kluft zwischen denen, die zur AfD neigen, und denen mit einer klaren Gegnerschaft sei groß, so Thiel. Ich fürchte, dass leider ein nicht geringer Anteil der Bevölkerung die Notwendigkeit eines Diskurses überhaupt nicht anerkennt. Und das macht es natürlich unglaublich schwierig, sagt er. Eine Gelegenheit zur Auseinandersetzung mit der Bedrohung hätte es etwa bei der letzten Innenministerkonferenz im Juni gegeben. Letzte Innenministerkonferenz ohne AfD titelte dazu etwa der Tagesspiegel. Doch auf die Liste der öffentlichen Beschlüsse hat das Thema es nicht geschafft. Es helfe nicht, ein Schreckgespenst an die Wand zu malen, sagt Bundesinnenminister Alexander Dobrindt.

0: Von den sogenannten Sicherheitsorganen kommen wir zu einem Aktionsvorschlag von Widersetzen. Wir haben euch den Trailer aufgenommen, hört selbst. Mehr Informationen unter widersetzen.com.
1: Am 6.10. wird die konstituierende Sitzung des neuen Landtags in Magdeburg stattfinden.
2: Wir widersetzen uns einem Landtag aus Faschisten. Deshalb müssen wir alle nach Magdeburg.
1: Denn eine faschistische Regierung ist und bleibt immer ein Verbrechen.
2: Wir vertrauen dem BSW nicht.
1: Und wir vertrauen auch nicht dem Rest der CDU.
2: Wenn eine demokratische Partei jetzt den Faschisten an die Macht hilft,
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2: 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Er ist gern gesehen bei Kadertreffen von organisierten Nazi-Strukturen. Seine AfD ist reiner Populismus, der die Leute aufhetzt und dann rechts liegen lässt.
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2: Widerstand.
1: Wenn dieser Aufhetzer am 6.10. zum Ministerpräsidenten gewählt werden sollte,
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0: von dem Aufruf, den Landtag in Sachsen-Anhalt bei der konstituierenden Sitzung am 6. Oktober zu blockieren, kommen wir zu NoBlocks.org bzw. dem italienischen Internetkollektiv Autisti-Inventati, die NoBlocks unter anderem betreiben. Bei NoBlocks.org ist auch der Blog dieser Radiosendung. Wir müssen also wie tausende andere woanders hin umziehen mit unserer Internetpräsenz, da Autistici-Inventati durch Sanktionen der US-Regierung zum Einstellen ihres Betriebs gezwungen wurden. Wir möchten hierüber unser Bedauern ausdrücken und uns bei Ihnen bedanken, dass wir Ihre Infrastruktur benutzen konnten und unseren Blog bei Ihnen online stellen konnten. Aber was ist eigentlich passiert? Ein Artikel wieder von Netzpolitik.org, diesmal vom 4. September.
1: Autistici Inventati, pauschaler Terrorvorwurf. Die Trump-Regierung wirft dem italienischen Internetkollektiv Autistici Inventati die Unterstützung von Terrorismus vor. Auf die pauschal verhängten Sanktionen gegen die antifaschistische Gruppe folgt neben einer Solidaritätswelle die Frage, wer ist als nächstes dran? Eigentlich dachte das italienische Internetkollektiv Autistici Inventati bis zum 25. September

Immer Zeit zu haben. Zeit, um sich etwa nach neuen Hosting-Providern umzusehen. Zeit, um Domains umzuziehen. Zeit, um Zahlungsdienstleister zu finden, die eingehende Spenden abwickeln können. Am Ende blieben bestenfalls wenige Tage. Keine 24 Stunden, nachdem die US-Regierung das spendenfinanzierte Internetkollektiv unter Terrorverdacht gestellt und mit Sanktionen belegt hatte, schaltete der US-Zahlungsdienstleister PayPal deren Account ab. Eigentlich sollte es einen Monat dauern, bis solche Sanktionen offiziell greifen. Offenkundig wollten vor allem in den USA angesiedelte Organisationen so lange nicht warten. Tags darauf war der Webserver unter autistici.org nicht mehr erreichbar, weil das für die Org-Adressen zuständige Public Interest Registry im US-Bundesstaat Virginia sitzt und sich an US-Anordnungen halten muss. Am Tag 5 suspendierte schließlich die italienische Banca Etica das Konto der AktivistInnen, um drohende Sekundärsanktionen auszuweichen. Wie es weitergeht, bleibt unklar. AI, wie das Kollektiv abgekürzt genannt wird, war seit der Gründung staatlichen und politischen Angriffen ausgesetzt und hat durch politische Konsequenz und kluge Selbstorganisation sehr viel abwehren können, sagt Tom Jennison von der Digitalen Gesellschaft. Diese Resilienz stoße jedoch an Grenzen. Wenn so mächtige Akteure wie die USA internationale Institutionen und Mechanismen missbrauchen und als Waffe gegen eine unliebsame Zivilgesellschaft einsetzen, sagt der Jurist. Die Vorwürfe der Trump-Regierung wiegen schwer. Das Kollektiv soll linksextremistischen Gruppen digitale Infrastruktur zur Verfügung gestellt und sie somit materiell unterstützt haben. Darüber sollen etwa Terroranschläge in Deutschland, Frankreich und anderen europäischen Ländern geplant und verkündet worden sein. Sogar linke US-AktivistInnen, die in der US-Stadt Portland einen Hubschrauber der US-Grenzbehörde CBP mit einem Laserpointer gestört haben sollen, tauchen in der Erklärung des US-Außenministeriums auf. Sie alle sollen mit in der antifaschistischen Gruppe hängen, die sich zu einem zentralen Knotenpunkt einer transnationalen Kampagne gewalttätiger und krimineller linksextremer Netzwerke entwickelt habe, so die offizielle US-Begründung. Das Kollektiv ziele darauf ab, die, Zitat, USA sowie ihre Partner in Europa und der westlichen Hemisphäre und darüber hinaus zu destabilisieren, Zitat Ende. Demnach soll das scharfe Sanktionsschwert nicht nur das Kollektiv selbst, sondern auch deren Umfeld treffen. Wer mit Specialized Designed Global Terrorists, so die offizielle Einstufung, zu tun hat und beispielsweise ihr Bankkonto verwaltet, muss damit rechnen, ebenfalls abgeklemmt zu werden. So funktioniert das in Europa mit der Haftung nicht, erklärt Francesca Bria, die unter anderem am Eurotech-Projekt beteiligt ist und sich für digitale Souveränität einsetzt. Ein Anbieter haftet dann, wenn er von konkreten rechtswidrigen Inhalten weiß und nicht handelt, nicht aufgrund der Identität seiner Nutzer, sagt Bria. Wenn Inhalte entfernt werden müssen, sei ein bestimmtes Verfahren vorgesehen, eine gezielte Anordnung, Verhältnismäßigkeit, ein Recht auf Rechtsbehelf. Nichts davon ist hier geschehen, sagt Bria. Keine Anordnung, kein Gericht, keine Feststellung durch eine italienische oder europäische Behörde. Schlicht die politische Ausrichtung der NutzerInnen sei Grund dafür, dass die gesamte Infrastruktur als schuldig behandelt werde. Dabei hat sich das Kollektiv laut Angaben eines anonymen Sprechers an die entsprechenden Regeln gehalten. Wenn Behörden an sie herangetreten und sie auf illegale Inhalte auf ihren Diensten hingewiesen haben, hätten sie diese nach einer Überprüfung entfernt, sagte der Sprecher dem niederländischen Medium NRC. Sonst wären sie schnell vor Gericht gelandet, denn die Haftungsfreiheit ist eben an diese Bedingungen geknüpft. Wir wurden nie verurteilt, sagte der Sprecher. Es sei auch eine David-gegen-Goliath-Geschichte, sagt die Digitalisierungsexpertin Bria. Was AI innerhalb weniger Tage vom Netz genommen habe, sei nicht die Stärke der juristischen Argumentation gewesen. Kein Gericht hat jemals die These geprüft, dass die Bereitstellung von Kommunikationsdiensten einer Unterstützung von Terrorismus gleichkommt, sagt Bria. Entscheidend seien vielmehr die Nadelöhre im System gewesen. Die Domainvergabestelle, die Bank und der Zahlungsdienstleister unterliegen entweder der US-Gerichtsbarkeit oder sind auf das US-Finanzsystem angewiesen. Daher muss eine behördliche Entscheidung aus Washington nicht erst ein Gerichtsverfahren überstehen, so Bria. Es genüge, ein einziges dieser Nadelöhre zu treffen. Der Rest geschieht dann von selbst. Dass die US-Regierung die Kontrolle über viele Schalthebel besitzt, wurde zuletzt vermehrt zum Problem. Im Vorjahr hatte sie etwa die bei Microsoft liegenden E-Mail-Konten von Karim Khan sperren lassen, Chefankläger des Internationalen Strafgerichtshofs, und dabei aus politischen Gründen zeitweise seine Arbeit stillgelegt.
Getroffen hat es auch weitere RichterInnen aus Den Haag. Neben E-Mail- oder Amazon-Accounts haben auch Kreditkarten aufgehört zu funktionieren, deren Anbieter in der Regel aus den USA stammen. Vorerst stillgelegt ist auch die Blogging-Plattform NoBlogs.org, die von AI betrieben wird. Hintergrund sei ein Cyberangriff. Vermutlich steckten Trump-AnhängerInnen dahinter, mutmaßt der AI-Sprecher gegenüber NRC. NutzerInnen können bis auf Weiteres keine neuen Beiträge anlegen. Darunter zum Beispiel Anne Roth, Referentin für Digitalpolitik der Linksfraktion im Bundestag. Seit über 20 Jahren befüllt sie dort ihren Blog, muss sich jetzt aber gedulden. Dabei jucke sie, etwas darüber zu schreiben, wie lange sie Autistici kenne und wie es sie treffe, dass ihnen das jetzt passiert. Einige aus dem Kollektiv kenne ich schon sehr lange, seit wir gemeinsam beim G8-Gipfel in Genua 2001 einen der ersten Online-Ticker mit Berichten über die Proteste gefüllt haben, sagt Roth. Die von AI bereitgestellte Infrastruktur sei für sie bislang eine perfekte Lösung gewesen. Ich muss mich nicht um Server und Software kümmern und habe trotzdem einen Blog, das niemanden schreckt und keine Daten an Dritte weiterreicht. Für sie relevant sei zudem, dass ich bei einem Kollektiv mit einem klaren politischen Kompass bin. In gewisser Hinsicht schließt sich für sie ein Kreis. Als ich anfing zu bloggen, und das ist aktuell fast ironisch, habe ich eine Plattform gesucht, um darüber zu schreiben, wie es ist, mit Antiterrorüberwachung zu leben, sagt Roth. Damals stand ihr Partner, der Soziologe André Holm, unter Terrorverdacht. Zwar wurde das Verfahren Jahre später ergebnislos eingestellt, der Schaden für ihn und sein Umfeld war jedoch bereits angerichtet. Das Vorgehen der US-Regierung hat inzwischen eine breite Solidaritätswelle ausgelöst. Über 30 zivilgesellschaftliche Organisationen aus Europa, vom Chaos Computer Club bis zu Epicenter Works, haben einen gestern veröffentlichten Aufruf der digitalen NGO EDRI, European Digital Rights, unterzeichnet. Die Befürchtung, dass es nicht bei AI bleiben wird, liegt nahe. Dies schafft einen gefährlichen Präzedenzfall für nicht kommerzielle Hosting-Anbieter. Registrare und Dienste zum Schutz der Privatsphäre in ganz Europa, warnt EDRI. Die Sorgen werden auch in der deutschen Politik wach. Erst traf es Hate Aid, dann die Rote Hilfe und jetzt Autistici Inventati. Wer ist als nächstes dran? So die Bundestagsabgeordnete Clara Bünger, Linke. Dagegen müssten sich die Regierung und die EU wehren. Es kann nicht sein, dass Trump sich als Weltpolizei geriert und legalen Organisationen die Grundlagen entzogen werden, weil sie nicht seinem Weltbild entsprechen, sagt Bünger. Ob sich diese Sicht bis zur Bundesregierung fortpflanzt, bleibt jedoch fraglich. So wurde jüngst bekannt, dass das deutsche Innenministerium gemeinsam mit VertreterInnen der US-Regierung im Herbst einen Workshop zum Thema Linksextremismus, Terrorismus abhalten will. Es sei ein prioritäres Anliegen des Bundesinnenministeriums, Linksextremismus zu bekämpfen, heißt es auf eine Anfrage der Linksfraktion. Man müsse sich nichts vormachen, sagt die Abgeordnete Bünger. Trump geht es nicht um Internet-Provider, sondern um Linke, FeministInnen, Antifa. Das sagt er ja auch ganz deutlich. Hier finden sich genügend Berührungspunkte zu europäischen Konservativen. Auch Merz und Dobrindt haben ein Interesse daran, linke und antifaschistische Gruppen als vermeintliche Gefahr zu framen, um damit den Ausbau des Überwachungsstaats zu rechtfertigen, sagt Bünger.

0: Von Sanktionen durch die extrem rechte US-Regierung und den Konsequenzen kommen wir zur Bereitschaft der BRD, mit den Taliban zusammenzuarbeiten, um Menschen nach Afghanistan abschieben zu können, und einem Artikel aus der Analyse und Kritik der Monatszeitung aus Hamburg für linke Debatte und Praxis.
1: Abschiebung in die Katastrophe. Seit der Taliban-Machtübernahme unterliegen Frauen in Afghanistan immer härteren Einschränkungen. Deutschland schafft neue Fakten in der Abschiebepolitik gegenüber Afghanistan. Mit dem jüngsten Abschiebeflug Ende Juli wurde erstmals ein Mann abgeschoben, der weder als sogenannter Gefährder eingestuft noch wegen einer Straftat verurteilt worden war. Dieser Schritt kommt nicht überraschend. Die Verschärfung der Abschiebepraxis ist bereits im Koalitionsvertrag angelegt und wurde in den vergangenen Monaten politisch vorbereitet. Die Gespräche mit den Taliban, die bereits 2024 unter der Bundesregierung von Olaf Scholz aufgenommen wurden, werden vom Kabinett Merz nun fortgeführt und intensiviert. Offiziell ist weiterhin lediglich von einem technischen Austausch mit jenem Regime die Rede, das Deutschland als Regierung nicht anerkennt. Diese Wortwahl verdeutlicht, wie politische Entscheidungen rhetorisch umgedeutet und entpolitisiert werden. Aus einer Frage der Außen- und Menschenrechtspolitik wird eine scheinbar neutrale Verwaltungsangelegenheit. Im Mittelpunkt steht nicht die Frage, inwiefern Deutschland mit dieser Zusammenarbeit faktisch eine autoritäre islamistische Herrschaft anerkennt und welche politische Realität den von Abschiebung betroffenen Menschen dadurch zugemutet wird. Stattdessen geht es darum, wie Abschiebungen möglichst effizient organisiert werden können. In welches Afghanistan wird abgeschoben? Die Situation der Frauen zeigt besonders deutlich, was sich in Afghanistan unter der erneuten Herrschaft der Taliban seit 2021 verändert hat. Kaum eine Woche vergeht, ohne dass neue Eingriffe in die Rechte von Frauen und Mädchen bekannt werden. Mädchen wird der Zugang zu weiterführender Bildung verwehrt. Frauen werden aus Universitäten und weiten Teilen des Arbeitslebens ausgeschlossen. Ihre Bewegungsfreiheit wird eingeschränkt. Gleichzeitig greifen die Taliban zunehmend ins Ehe- und Familienrecht ein und stärken die Autorität männlicher Familienmitglieder. Mit mehreren in diesem Sommer erlassenen rechtlichen Änderungen haben die Taliban den Schutz von Frauen vor häuslicher Gewalt weiter ausgehöhlt. Gewalt gegen Frauen und Mädchen durch Männer wird bis hin zu schweren Verletzungen geduldet. Im Rahmen ihres politischen Projekts verbinden die Taliban eine fundamentalistische Auslegung religiöser Normen mit einer patriarchalen Gesellschaftsordnung, in der Frauen primär über familiäre Zugehörigkeit und männliche Autorität definiert werden. Die Kontrolle über Frauen und ihre gesellschaftliche Stellung dient nicht nur der Einschränkung individueller Freiheiten, sondern der institutionellen Verankerung einer Ordnung, in der die Abhängigkeit von Frauen nicht mehr nur durch materielle und soziale Bedingungen wie Lohn und Reproduktionsarbeit bedingt ist, sondern politisch und rechtlich legitimiert wird. Damit zielt die Herrschaftsordnung der Taliban darauf ab, jene gesellschaftlichen Widersprüche und Handlungsspielräume zu beseitigen, in denen Menschen Ansprüche formulieren und bestehende Abhängigkeiten herausfordern können. Dies trifft auf eine Gesellschaft, in der Millionen Menschen ums Überleben kämpfen. Die humanitäre Lage in Afghanistan ist seit dem Abzug internationaler Truppen und der erneuten Machtübernahme der Taliban bereits äußerst prekär. Doch derzeit verschärfen sich mehrere Krisen gleichzeitig. Während Hunger und Armut herrschen, brechen Erwerbsgrundlagen sowie internationale Unterstützung zunehmend weg. Gleichzeitig werden Millionen AfghanInnen aus Pakistan und dem Iran zur Rückkehr gezwungen in ein Land, dessen staatliche und humanitäre Strukturen bereits kaum ausreichen, um die dort lebende Bevölkerung zu versorgen. Kämpfe und Grenzschließungen zwischen Pakistan und Afghanistan sowie die Auswirkungen des Krieges im Nahen Osten erschweren die Versorgung zusätzlich. Wichtige Lieferwege werden blockiert oder müssen umgeleitet werden. Die Konsequenzen? Rund 17,4 Millionen Menschen benötigen dringend Nahrungsmittelhilfe. 13,8 Millionen sind von akuter Ernährungsunsicherheit betroffen. Für 2026 wird erwartet, dass 4,9 Millionen Frauen und Kinder wegen Unter- und Mangelernährung behandelt werden müssen. Gerade unter diesen Bedingungen enthält die politische Entrechtung von Frauen eine zusätzliche Bedeutung und Tragweite. Wo Menschen keinen Zugang zu Einkommen und gesellschaftlicher Absicherung haben, wird die Familie zur Überlebensinstitution und gleichzeitig zu dem Ort, an dem materielle Verhältnisse, patriarchale Gewalt und politische Herrschaft ineinandergreifen. bestehende Schutzmechanismen gegen Kinderehen werden abgebaut. In einer Gesellschaft, in der Familien unter existenziellem Druck ihre Töchter früh verheiraten und sie in Abhängigkeits- und Gewaltverhältnisse überführen. Das Mädchen wird damit als Kind in eine patriarchale Ökonomie eingeordnet, in der seine Kindheit und körperliche Unversehrtheit der Verfügung männlicher Autorität unterliegen. Unter der Herrschaft der Taliban wird das Private nicht nur von gesellschaftlichen Machtverhältnissen durchzogen, sondern auf eine zugespitzte Weise organisiert. Es wird zum Instrument ihrer Herrschaft. Wer glaubt, afghanische Frauen seien durch die Herrschaft der Taliban zu stummen Opfern geworden, täuscht sich. Diese Vorstellung folgt einem paternalistischen Blick, der Frauen in nicht-westlichen Gesellschaften häufig nur zwischen Unterwerfung und Befreiung wahrnimmt und ihre eigene politische Praxis unsichtbar macht. Dies verkennt ihre fortbestehende Handlungsmacht. Plattformen wie Sun Times dokumentieren die Erfahrungen afghanischer Frauen und schaffen eine Gegenöffentlichkeit zu einer Herrschaft, die Frauen aus der Öffentlichkeit entfernen will. Frauen protestieren trotz der Gefahr von Verhaftung und Gewalt. Anfang Juni 2026 wurden in Herat mindestens 30 Frauen festgenommen, weil ihnen Verstöße gegen die Kleidungsvorschriften der Taliban vorgeworfen wurden. Am 9. Juni versammelten sich daraufhin Menschen im Gebiet Jibreel, in dem überwiegend die ethnische Minderheit der Hazara lebt, um gegen die Verhaftungen zu protestieren. Gerade Hazara, die als ethnische und religiöse Minderheit besonderen Formen der Diskriminierung und Gewalt ausgesetzt sind, leisten Widerstand. Ihr Widerstand zeigt die Widersprüche einer Herrschaft, die versucht, Frauen und Minderheiten aus der Gesellschaft zu verdrängen und sie zugleich niemals vollständig unsichtbar machen kann. Es verweist auf eine Grenze der Herrschaft selbst. Die Taliban können Institutionen schließen, Rechte abschaffen und durch die Kontrolle von Familie und öffentlichem Leben versuchen, gesellschaftliche Handlungsspielräume einzuschränken. Sie können jedoch nicht vollständig darüber verfügen, wie Frauen und Angehörige marginalisierter Gruppen ihre eigene Lage verstehen und welche politischen Ansprüche sie daraus entwickeln. Dass sie trotz der Gefahr von schwerwiegenden Konsequenzen für ihr Leben, für ihre Rechte eintreten, verdient höchsten Respekt. Zugleich darf dieser Widerstand nicht darüber hinwegtäuschen, unter welchen Bedingungen er stattfindet. Trotzdem behandelt die deutsche Abschiebepolitik Afghanistan zunehmend als ein Land, in das Menschen zurückkehren können sollen. Die Verschärfung der deutschen Abschiebepolitik gegenüber Afghanistan beruht nicht auf einer naiven Einschätzung der dortigen Verhältnisse. Dass die Lage in Afghanistan unter der Herrschaft der Taliban weiterhin von Entrechtung, Gewalt und systematischer Unterdrückung geprägt ist, ist evident. Dennoch werden Abschiebungen ausgeweitet, vor dem Hintergrund einer politischen Entwicklung, in der Fluchtmigration zunehmend als Bedrohung verhandelt wird und rechte und rassistische Narrative den Rahmen des Sag- und Machbaren bestimmen. Entscheidend ist also, welchen Stellenwert die tatsächliche Zumutbarkeit von Abschiebungen vor dem Hintergrund dieser politischen Entwicklung noch hat. In der Logik staatlicher Abschiebepolitik erscheinen Menschen nicht als Personen mit eigenen Biografien, deren Handlungen und Fluchtbewegungen in konkrete, historische, politische und materielle Zusammenhänge eingebunden sind, sondern als Gegenstand staatlicher Verwaltung, als Ausreisepflichtige oder Rückkehrer. Ihre individuellen Lebensumstände und ihre menschliche Würde treten hinter staatliche Ordnungs- und Souveränitätsinteressen zurück. Welche Gefährdungen als hinreichend schwerwiegend gelten, und welche Schutzbedürftigkeit überhaupt politisches Gewicht erhält, ist dabei nicht für alle Menschen gleich. Dass Menschen je nach Herkunft, zugeschriebener Zugehörigkeit und Aufenthaltsstatus unterschiedlich bewertet und behandelt werden, verweist auf ihre zutiefst rassistische Struktur. Fluchtmigration ist keine Ausnahme in der ansonsten geordneten Welt, sondern eine Folge gesellschaftlicher und politischer Verhältnisse, die von Ungleichheit, Konflikten und Gewalt geprägt sind. Wird sie dennoch auf ein steuerbares Problem reduziert, werden Abschiebungen zur vermeintlichen Lösung und zugleich zum Beweis staatlicher Handlungsfähigkeit. Dann verliert die Frage an Bedeutung, welchen menschenunwürdigen und unzumutbaren Verhältnissen Menschen ausgesetzt werden sollen, die aufgrund rassistischer Zuschreibungen als abschiebbar gelten. Sie sollen schlicht aus der Gesellschaft verschwinden.

0: Von der Abschiebepolitik der BRD kommen wir zu den sogenannten Flamingo-Protesten in Albanien und bleiben bei der Analyse und Kritik, die am 18. August erschienen ist.
1: Flamingos gegen die Oligarchie. Die massiven Proteste in Albanien sind das Ergebnis eines aggressiven Ausverkaufs des Landes. Was haben sie bisher erreicht? Ende Juni bin ich im Zentrum von Tirana, auch Sheshi genannt, wo seit Ende Mai tagtäglich Zehntausende bis Hunderttausende Menschen auf die Straße gehen und für ein neues Albanien demonstrieren. Die Flamingo-Revolution will das Albanien der Oligarchen und der alten politischen Eliten hinter sich bringen und fordert ein bezahlbares, würdiges Leben, ökologische Verantwortung sowie echte demokratische Teilhabe. Am 22. Juli 2026, am letzten Tag vor der Sommerpause des albanischen Parlaments, versammelten sich in den frühen Morgenstunden hunderte Protestierende vor dem Parlament. Ihr Ziel ist es, die Sitzung über das Gesetz über strategische Investitionen Nummer 21 2024 zu blockieren, in der die Abgeordneten in einem letzten Sprint tiefgreifende Entscheidungen verabschieden. Das Gesetz erlaubt Anträge nur noch bis zum 31. Dezember 2026. Mit dieser Entscheidung schafft die Regierung neue Instrumente, die es Investoren erleichtern, in Turbogeschwindigkeit in ökologisch sensiblen Gebieten oder an Orten, an denen die Tourismusentwicklung Vorrang hat, zu bauen. Danach muss das Land im Zuge der EU-Beitrittsverhandlungen seine Gesetze an EU-Standards anpassen. An diesem Tag fliegen hunderte Eier auf die fetten Limousinen der ParlamentarierInnen, die gekommen sind, um dem Gesetzesentwurf des Premiers Edi Rama zuzustimmen. Die Staatspolizei reagiert mit Tränengas, Schlägen und vielen Festnahmen. Nichts davon beeindruckt die neue Protestgeneration Albaniens. Sie kehrt abends zum Sheshi zurück, zahlreiche, laute, wütende. Ihre Botschaft ist klar, das Land gehört nicht den Investoren, sondern den Menschen, die es verteidigen. Die Geburtsstunde der Flamingo-Bewegung geht auf einen gewaltsamen Vorfall in Svernikt an der Nartalagune im Mai zurück. Nahezu über Nacht war ein ganzes Areal mitten im Naturschutzgebiet eingezäunt worden. Dort leben seltene Tier- und Vogelarten sowie Flamingos. Genau dort wollen nun Donald Trumps Tochter Ivanka und ihr Ehemann Jared Kushner ein Elite-Ressort bauen. Unterstützt von der Umweltorganisation PPNEA und der linken Partei Levice Bashke wollten AnwohnerInnen zunächst wissen, was vor ihrer Haustür eigentlich vorging. Am 30. Mai führten private Sicherheitskräfte vor den Augen der passiven Polizei einen protestierenden Anwohner brutal ab. Die Videoaufnahmen des Vorfalls verbreiteten sich schnell im Netz und lösten lokale Proteste aus, die ebenfalls gewaltsam aufgelöst wurden. In der Folge kam es in Tirana zu einer unerwartet großen Demonstration unter dem Motto »Albanien steht nicht zum Ausverkauf«, an der rund 50.000 Menschen teilnahmen. Wo sich die Proteste gegen die Privatisierung und Ausbeutung von Naturschutzgebieten richten, liegt ihre Ursache tiefer, nämlich in einem wiederkehrenden politischen und wirtschaftlichen Muster. Strategisch wichtige Projekte werden ohne Transparenz oder demokratische Kontrolle an Investoren vergeben. Ähnliche Deals hatten bisher keine vergleichbare Mobilisierung ausgelöst. Ausschlaggebend für die Eskalation war daher weniger ein einzelnes Projekt, als vielmehr die offen zur Schau gestellte Gewalt und die damit verbundene Machtdemonstration. Die Proteste werden von einem breiten Spektrum gesellschaftlicher Akteure getragen. UmweltaktivistInnen, die linke Partei Levice Bashke, feministische Gruppen, KollegInnen aus Arbeitskämpfen, die in den vergangenen Jahren unabhängige Gewerkschaften aufgebaut haben, sowie RentnerInnen, Familien und die Generation Z. Damit bilden die Proteste einen Querschnitt der albanischen Gesellschaft ab und unterscheiden sich deutlich von früheren, stärker parteigesteuerten Mobilisierungen. Die Proteste bündeln viele soziale Fragen, Perspektivlosigkeit und Auswanderung junger Menschen, ein ausgedünntes und zunehmend privatisiertes Bildungssystem, ein unterfinanziertes Gesundheitssystem und steigende Lebenshaltungskosten. In fast jeder Rede auf dem Sheshi geht es um sehr konkrete Probleme des Alltags. Ihnen geht es um den Aufbau einer funktionierenden öffentlichen Infrastruktur. Daneben fordern die Menschen auch ein Moratorium für Bauprojekte in Schutzgebieten und den Rücktritt vom Premierminister Rama. Nach nur wenigen Tagen auf den Straßen Tiranas fällt mir auf, dass Levice Bashke ein entscheidender Faktor für die Proteste ist. Ihre kontinuierliche Übersetzung von Sprechchören in parlamentarischen Anfragen ist etwas, das sonst keine andere politische Struktur leistet. Die Partei hat ihre Wurzeln in den 2010er Jahren, als die Privatisierung wichtiger Infrastrukturen und ganzer Branchen die Macht in den Händen weniger Oligarchen konzentrierte, während die soziale Ungleichheit wuchs und gewerkschaftliche Organisierung systematisch geschwächt wurde. Bedeutender Widerstand dagegen regte sich mit den Protesten von 2011, organisiert von der außerparlamentarischen Vorgängerorganisation von Levitia Baschke, der Organisata Politica. 2022 entstand mit Levitia Baschke eine linke Kraft, die soziale Fragen, Arbeitskämpfe und politische Repräsentation miteinander verband. Die Partei hat Protest als legitime politische Form normalisiert und soziale Themen wie Armut, steigende Lebenshaltungskosten, Renten, öffentliche Infrastruktur, demokratische Teilhabe und Naturschutz auf die Agenda gesetzt. Dass genau diese Themen sich jetzt verdichten, zeugt von der langfristigen Vorarbeit dieser Partei. Neulich sagte ein Familienmitglied in Albanien, wie schön es doch sei, dass dort so viele Ressorts und Hochhäuser entstünden. Albanien sei längst nicht mehr das arme Land Europas. Menschen kämen jetzt dorthin. Diesen Wunsch nach Anerkennung kann ich sehr gut nachvollziehen. Doch wie sicher und nachhaltig kann eine Entwicklung im Tourismussektor sein, wenn sie letztlich auf Geldwäsche aus dem Drogengeschäft basiert und der albanischen Wirtschaft am Ende kaum echten Nutzen bringt? Auf einer Rede bei der Berliner Soli-Kundgebung berichtete eine Aktivistin aus Albanien, dass diese Industrie dem Land wenig Mehrwert bringt, solange es keine wettbewerbsfähige eigene Produktion, keine nachhaltige Landwirtschaft und keine verarbeitende Industrie gibt. Nahezu die gesamten Baukosten fließen in Importe, von Architekten und Planern über Baumaterialien bis hin zur Hotelausstattung. Ein Großteil des Personals, von den Küchenchefs bis zu den mittleren Managern, kommt von außerhalb. Auch nahezu alles, was konsumiert wird, ist ebenfalls importiert. Die Gewinne wiederum fließen an ausländische Eigentumskonstruktionen, die sich die Regierung Rama unter anderem über das Gesetz über strategische Investitionen Nummer 21 2024 geschaffen hat. Das Projekt in Zvornej dient im Grunde nur dazu, Wohnungen und Gewerbeeinheiten zu bauen und zu verkaufen und somit Geldwäsche zu betreiben. Nur ein Bruchteil des Projekts entfällt auf tatsächliche Tourismusinfrastruktur. Dieses Projekt zeigt deutlich, wie der Narkostaat die albanische Wirtschaft in eine Auktion verwandelt hat. Und das belegt The Albanian Files, der 800-seitige Band, der im Juni stolz in Albanien veröffentlicht wurde und dessen Ziel es eigentlich war, Albanien als das Mekka der zeitgenössischen Architektur zu preisen, dokumentiert die städtebauliche Entwicklung Albaniens seit den frühen 2000er Jahren. Der Bericht macht sichtbar, wie Küstenregionen, Naturschutzgebiete und öffentliche Flächen systematisch für Großprojekte erschlossen wurden. Auch die Nata-Lagune erscheint darin nicht als Ausnahme, sondern als Teil langfristiger Planungen. Rückblickend wirkt das wie eine politische Legitimation genau jener Eingriffe, gegen die sich heute vielerorts Protest regt. Das Buch offenbart außerdem die enge Verflechtung von Architektur, politischer Macht und von wirtschaftlichen Interessen. Internationale Büros berichten von direkten Kontakten zu Rama. Viele Projekte entstehen über Direktvergaben oder exklusive Verhandlungen. Es ist ein strukturelles Modell, in dem politische Entscheidungsträger, Investoren und Planungsakteure eng zusammenwirken. Gerade deshalb ist die wachsende kritische Auseinandersetzung mit diesen Entwicklungen ein zentraler Bestandteil der aktuellen Proteste, denn sie verdeutlicht abermals, wie Neoliberalismus autoritäre Entwicklungen in Albanien verstärkt hat. Erstens lässt sich in den vergangenen Tagen ein spürbarer, progressiver gesellschaftlicher Wandel beobachten. Die Erfahrung kollektiver Wirksamkeit, organisierter Protest, sichtbarer Widerstand und gemeinsamer Artikulation von Unzufriedenheit dürften langfristig nachwirken und künftige Mobilisierungen prägen. Die Proteste haben auch die Rückaneignung öffentlicher Räume inspiriert. In mehreren Regionen haben AnwohnerInnen Absperrungen entfernt und sich den Zugang zu den zuvor enteigneten oder blockierten Flächen zurückgeholt. Drittens hat sich inzwischen eine kritische öffentliche Medieninfrastruktur entwickelt und etabliert. Regelmäßig erscheinen Recherchen und Studien, die sich mit dem Ausverkauf Albaniens und den Verbindungen zwischen Politik, Oligarchie und organisierte Kriminalität befassen. Viertens deutet vieles darauf hin, dass die etablierten politischen Parteien zunehmend an gesellschaftliche Legitimation verlieren. Auch das Zusammenspiel von politischer Macht, oligarchen Strukturen und wirtschaftlichen Interessen gerät unter Druck. Gleichzeitig ist davon auszugehen, dass sich diese Netzwerke kurzfristig anpassen und fortbestehen. Fünftens spricht einiges dafür, dass insbesondere linke Kräfte wie Levitia Baschke von dieser Dynamik profitieren und weiter an Bedeutung gewinnen werden, auch wenn ein grundlegender politischer Wandel kurzfristig nicht zu erwarten ist. Sechstens kann trotz ausgedünnter Teilnahme im August in Tirana keineswegs von ruhigeren Tagen die Rede sein. Parallel zur Flamingo-Revolution in Tirana ist in vielen kleineren Gemeinden eine breite Protestwelle entstanden. Diese richtet sich gegen eine Reform, die die Zahl der Gemeinden von 61 auf 46 senken soll. Diese Zentralisierung bedroht die ländliche soziale und kulturelle Infrastruktur. Viele BürgerInnen setzen auf Petitionen. Sie fordern, dass die Entscheidungen überprüft und die lokalen Gemeinschaften vor einer endgültigen Entscheidung angehört werden. Immer noch treffen sich Tausende im Szczecin und fordern den Rücktritt des Premiers und seiner Verbrecherregierung. Sie singen und brüllen und werden es vermutlich noch weiter tun. Die Flamingo-Revolution hat die Regierung nicht zum Sturz gebracht, aber sie hat die Art, wie über Politik gesprochen und gedacht wird, verändert. Sie ist die gesellschaftliche Bewusstwerdung dessen, wie Politik zu sein hat, im Dienste der Menschen.

Von Albanien wechseln wir in die USA mit dem Neuen Deutschland, das inzwischen auch nur noch als Wochenzeitung erscheint. Der Artikel erschien am 20.08. und es geht um die Wahlerfolge der Democratic Socialists of America. Heißer roter Sommer. Bei den demokratischen Vorwahlen setzen sich vielerorts sozialistische Kandidaten durch. Die Linke wird zur ernstzunehmenden politischen Kraft in den USA. Die Democratic Socialists of America, kurz DSA, selbst sprechen von einem Red Hot Summer. Und die New York Times meint, den einschneidendsten Moment in der Geschichte des amerikanischen Sozialismus erkennen zu können. Begonnen hat dieser heiße rote Sommer am 23. Juni mit linken Siegen bei den New Yorker Vorwahlen für den US-Kongress, bei denen Claire Valdez und Avila Chevalier nun für die Demokratische Partei als Kandidatinnen ins Rennen ziehen werden. Der Triumph der Democratic Socialists of America, die auch sie Mitglieder für die Wahlen zum Kongress des Bundesstaates New York durchsetzen konnten, schlug im Establishment der Demokratischen Partei wie eine Bombe ein und stärkte die Position von Bürgermeister Zoran Mamdani. Doch weil der Erfolg in New York eingefahren wurde, einer Metropole an der als liberal geltenden Ostküste, sagt das Ergebnis noch nicht viel über die Stimmung im Land aus. Das Bild begann sich erst zu wandeln, als die demokratischen Sozialistinnen anschließend mit Chris Rapp, Maynard Keyes und Donovan McKinney auch wichtige Vorwahlen für Kongresskandidaturen in Pennsylvania, Colorado und Michigan gewannen. Die Democratic Socialist of America hat es in den letzten Jahren meisterhaft verstanden, die Dynamik der Wahlkämpfe für den Aufbau ihrer politischen Strukturen zu nutzen. Ihr erster großer Sprung nach vorne gelang mit dem Präsidentschaftswahlkampf von Bernie Sanders 2016, der in vieler Hinsicht den Startschuss für das demokratisch-sozialistische Moment in den USA markierte. Sowohl New Yorks Bürgermeister Zoran Mamdani als auch die Kongressabgeordnete Alexandria Ocasio-Cortez wurden damals durch die Bernie-Kampagne politisiert. In den Folgejahren wuchs die Democratic Socialists of America weiter, insbesondere als Reaktion auf die zweite Amtszeit von Präsident Trump und durch die Kampagne von Zoran Mamdani in New York. In den letzten 10 Jahren hat sich die Mitgliedschaft ungefähr verzwanzigfacht. Von rund 6.000 Mitgliedern im Jahr 2016 auf heute mehr als 120.000. Dadurch ist die Organisation, die eher einer Föderation von Strömungen als einer Partei im europäischen Sinne ähnelt, zur größten sozialistischen Bewegung in der US-amerikanischen Geschichte geworden. Ihr Erstarken ist auch ein Ausdruck der Enttäuschung, die vor allem junge Menschen gegenüber der Demokratischen Partei spüren. Sie sind zutiefst wütend über die Unfähigkeit und den Unwillen der Demokraten, gegen die extreme Rechte zu kämpfen, erklärt Diana Moreno, eine neu gewählte Abgeordnete der New York State Assembly aus den Reihen der Democratic Socialists of America, unlängst gegenüber dem Nachrichtensender CNN. Das rasante Wachstum der Mitgliedszahlen und des politischen Einflusses deutet zudem auf einen Wandel in der Wahrnehmung des Sozialismus in den USA hin. Während des Kalten Krieges und in der Zeit danach war der Begriff extrem negativ besetzt. Doch nun ändern sich die Dinge. Eine aktuelle CNN-Umfrage zeigt, dass sich ein Drittel der demokratischen Anhängerschaft als demokratische SozialistInnen bezeichnet. Die Älteren, die Democratic Socialists of America Mitglieder, müssen sich an diese neue Situation, in der die Democratic Socialists of America zu einer bedeutenden politischen Kraft heranwächst, erst doch gewöhnen. Ich hätte nie gedacht, dass dies zu meinen Lebzeiten möglich sein würde, sagte der nationale Co-Vorsitzende Ashik Siddiqui unlängst gegenüber der Washington Post. Doch natürlich stößt auch die kurze DSA-Kampagne an Grenzen. Mitte August verloren Francesca Hong und Oliver Larkin die Vorwahlen für das Gouverneursamt in Wisconsin bzw. den Kongress in Florida. Es scheint, dass sich die Macht der DSA nach wie vor auf tiefblaue, also demokratisch geprägte Bundesstaaten beschränkt, während der Aufschwung in republikanischen Staaten oder Swing States bislang weniger ausgeprägt ist. Cheyenne T.K. Liu,
Co-Vorsitzende der für die Wahlkampagne in New York zuständigen DSA-Kommission, spricht davon, die größte Herausforderung der DSA sei es, gerade die Reichweite zu vergrößern, ohne die Dynamik zu verlieren. Außerdem müsse man beweisen, dass demokratische Sozialisten trotz massiven Widerstands ihre Regierungsversprechen einhalten können. In New York scheint Bürgermeister Mamdani das bislang ganz gut zu gelingen. Dank ihrer Erfolge ist die DSA dabei, sich in einen zentralen Akteur im neu entstehenden progressiv-demokratisch-sozialistischen Ökosystem zu verwandeln. Neben Bernie Sanders, Alexandria Ocasio-Cortez und Bürgermeister Mamdani gehört auch der linke Screamer Hassan Piker, der sich effektiv für progressive und sozialistische Kandidatinnen eingesetzt hat, zu diesem Ökosystem. Aber auch Kandidatinnen wie der palästinensischstämmige Arzt Abdul El Sayed, der in Michigan jetzt als Kandidat für den US-Senat antritt, sowie die afroamerikanische Angie Nixon, die in Florida mit wenig Geld und ohne offizielle Unterstützung kandidiert und jetzt ebenfalls ziemlich überraschend in das Rennen um einen Senatorensitz zieht, repräsentieren dieses neue politische Milieu. Immer wahrscheinlicher wird vor diesem Hintergrund eine Präsidentschaftskandidatur der linken Kongressabgeordneten Alexandria Ocasio-Cortez. Die demokratische Sozialistin scheint die Medienaufmerksamkeit, die mit den Gerüchten einhergehen, auf jeden Fall zu genießen. Auch Cheyenne T.K. Liu von den DSA in New York spricht von einer wachsenden Begeisterung für eine mögliche AOC-Kandidatur, also eine Kandidatur von Alexandria Ocasio-Cortez. Allerdings verlor die Abgeordnete vor 2 Jahren die Unterstützung des Nationalen Leitungsgremiums des DSA, also der Democratic Socialist of America, dem National Political Committee, weil sie sich aus dessen Sicht nicht ausreichend für die palästinensische Sache engagierte. Mit ihrer möglichen Kandidatur treten die Meinungsverschiedenheiten zwischen den verschiedenen DSA-Strömungen nun deutlicher zutage. T.K. Liu ist der Ansicht, dass eine demokratisch-sozialistische Präsidentschaftskandidatur das Potenzial hat, sehr viel Energie zu wecken und ein wirksames Mittel sein könnte, um den Kampf gegen die Zerstörung der demokratischen und ökonomischen Rechte durch Trumps MAGA-Bewegung im ganzen Land zu tragen. Mitglieder anderer DSA-Strömungen sind vorsichtiger. Die Co-Vorsitzende Megan Rumer etwa zeigt sich ebenfalls gegenüber der New York Times skeptisch, wie sehr sich Ocasio-Cortez den DSA verpflichtet fühlt. Auf die Unterstützung von Bernie Sanders, einer Mehrheit des DSA und Bürgermeister Cyril Mamdani, mit dem die Abgeordnete immer eng kooperiert hat, kann Ocasio-Cortez aber offenkundig zählen. Für das erklärte Ziel der DSA, also der Democratic Socialists of America, den Kapitalismus durch einen demokratischen Sozialismus zu ersetzen, wird allerdings sehr viel mehr als Wahlkämpfe und Siege nötig sein. Lokale Basisarbeit und die Fähigkeit, neu gewonnene Mitglieder auch in aktive politische Strukturen einzubinden, werden über die Zukunft der Organisation und vielleicht auch der USA bestimmen. Das Partei-Establishment der Demokraten auf jeden Fall ist schon sehr alarmiert. Der moderate demokratische Think Tank Third Way hat $15 Millionen bereitgestellt, um linke Kandidatinnen bei den Vorwahlen zu stoppen. Während sich die demokratische Parteiführung gegenüber Trumps rechtsextremer MAGA-Bewegung als ohnmächtig erweist, kann sie zumindest innerparteilichen Widerstand organisieren.

Das war der linke Medienspiegel im September. 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

0: So, da sind wir wieder. Hallo und herzlich willkommen. 15. September. Ich hatte es in der letzten Sendung, wusste ich nicht genau, jetzt habe ich nachrecherchiert. Heute ist der 15. September. Moschclub mit dem Wolfgang Rothbauer, unserem österreichischen Supermusiker, der uns in die sächsische Provinz verschlagen hat, und dem bescheidenen Herrn Schmeling, ja,
1: zu unterstützen.
0: Zu unterstützen. Danke, danke, danke. Ja, das geht runter wie Öl hier. Ja, wir hatten jetzt angefangen wieder mit dem Song von der letzten Sendung, nämlich am 18. August. Auch das habe ich noch recherchieren müssen, wann irgendwie was ist. Gespielt haben nämlich Lemming Project und ja, das war auch eine dieser Bands, die Anfang der 90er den Death Metal in Deutschland mit bekannt gemacht haben. Prädikat mit Arschbombe des Monats in der Rockart. Also da, wie gesagt, konntest du nicht falsch machen. Und unsere österreichisch-deutsche Länderaustauschreisegeschichte geht weiter. Und ich denke, es ist langsam mal auch Zeit für einen Klassiker aus Österreich, oder? Von den großen Vieren oder großen Fünf. Einen haben wir schon gemacht. Also diese Mal die Orchestra hatten wir schon jetzt im August mit drinne. Da bleibt es jetzt an dir, Wolfgang, zu sagen, zu wählen, welche Band du dir da.
1: Also in den 90ern waren natürlich Pungent bei Weitem die erfolgreichste Band. Die haben bei Pinkford Buttering, glaube ich, bei 130.000.
0: Ist ein Spitzenalbum, also das war
1: 130.000 für damalige Zeit, für Death Metal, das war schon riesig.
0: Ja, also ist auch mein Lieblingsalbum von denen. Ja. Also das, weil das wirklich ein bisschen brutal noch, aber es groovt trotzdem ungemein. Und
1: stimmt, ja. Ja. Na, fällt mir auch am besten.
0: Ja. Danach, das ging auch noch, also das war hier diese
1: Klappenmonde,
0: genau, Bizarre. Auch sehr schön, weil das dann schon langsam, also da haben sie es mit dem Humor ein bisschen auf die Spitze getrieben, aber nicht übertrieben. Also das ist immer noch sehr unterhaltsam und Glisterboogie und ja, genau. Da haben sie ja dann auch mit, wie hießen denn hier, da gab es auch so ein Wiener Anarcho-Projekt, mit denen die dort zusammen was gemacht hatten hier. Tratti Wabber, mit denen hatten die dann dort so ein bisschen was gemacht, obwohl es kann auch sein, dass auf der Mini dann danach gewesen ist, aber das ist auch, ja. Ich bin ein Werwolf, ein deutscher Schäferhund, so, das war schon.
1: Aber die ist da 95 oder was rausgegangen und dann ist es ohnehin bergab gegangen.
0: Also mit dieser Ambiguity oder so, das, nee, da bin ich auch überhaupt nicht so richtig zu Rande.
1: Und irgendwas mit Servants.
0: Ja, Masters of Servants, Morals of Sin.
1: Nee, das war nicht mehr,
0: Aber da haben wir ja wieder den Bogen dann dort auch zu deiner aktuellen Band Belfigur, weil dort hatte ja dann auch dieser Mauser.
1: Ja.
0: Ja, der hatte ja dann auch bei Belfigur mitgespielt gehabt, genau, oder so. Kam von Belfigur.
1: Dieser Salzburger,
0: ja. Salzburger, das ist, ja. Mozart ist überall Salzburger. Ja. Überall. Übrigens, ich hatte nochmal nachgeguckt gehabt, also Beethoven in Bonn geboren, aber in Wien gestorben. Also den haben wir euch überlassen. Okay. Gnädigerweise.
1: Okay, danke.
0: Und was haben wir gekriegt davor? Ich brauche es nicht weiter ausführen. Vielen Dank dafür nochmal. Gut, dann machen wir jetzt mal, ich habe das jetzt so verstanden, dass du sagtest, Punk and Stench, um die kommen wir nicht drum rum. Und da habe ich auch nochmal ganz in der Frühphase gekramt gehabt und Molecular Disembowelment.
1: Ach, schön.

0: gibt's nichts zu sagen. Also geile Stimme, meinte Wolfgang gerade hier.
1: Ja, so dreckig.
0: Ja, ist irgendwie komisch, wenn wir gerade in den Songs, wenn wir uns da kurz ein bisschen miteinander quatschen, da kommt er mit irgendwelchen Anekdoten und hier und da und dort. Und hier, wenn es jetzt live geht, wenn es jetzt hier ums Eingemachte da, da müssen wir doch hier alles herauslocken. Hebt ihr die guten Sachen mal auf. Gibt ja vielleicht noch ein paar Leute, die es hören wollen.
1: Okay.
0: Na, ist immer wieder hier den pädagogischen Zeigefinger erheben muss. Sowas aber auch. Ja, Punk and Stench, da sind wir uns auch alle beide einig. Also auch der Club Mondo Bizarre und der nachfolgenden Mini-LP war es, glaube ich, dann noch die, ich komme jetzt auch gerade, ja, wie es halt so ist, da ging es dann leider bergab. Ich habe auch nochmal nachgelesen ja, gehabt.
1: Auch die Streitigkeiten dann sind mehr geworden zwischen Schlagzeuger, Wank und Schirins.
0: Ja, da gibt es immer noch so ein bisschen Beef, glaube ich.
1: Ja, die gehen sich aus dem Weg.
0: Ja. Aber ich glaube, das wird sich dann nach dem 30. Dezember, ich habe nochmal nachrecherchiert, gegeben haben. Da ist nämlich dann die finale Abschiedsshow mit Disharmonic Orchestra und Necrodeus. Kennst du die?
1: Necrodeus?
0: Nö. Nö. Ja, auch wahrscheinlich eine österreichische Band. Hm. Im Viper Room, wie ich schon sagte.
1: Okay.
0: Und da vorher, 29. Dezember, auch im Viper Room, noch eine Extra-Show mit Master, die kennt man. Und Distaste, sagt man jetzt erstmal nicht, aber...
1: Ja, das war früher so Grindcore-Band, habe ich ein paar Mal ausgeholfen.
0: Ach, siehst du, da haben wir es doch.
1: Ja, es ist gute Band eigentlich, ja.
0: Also dann Flix, also ich glaube, 30. ist wirklich komplett schon ausverkauft, aber für 29. gibt es noch Konzertkarten und vielleicht möchte ja jemand mal ganz romantisch Silvester in Wien verbringen.
1: Ja,
0: ist auch gut. Wenn er sich leisten kann.
1: Stimmt. Stimmt.
0: Ja, schön Feuerwerk am Schloss Schönbrunn und ach, ja, da geht's Herzl auf. So, Österreich. Was machen wir jetzt? Natürlich Deutschland. Jetzt würde ich mal zu einer Band kommen, auf die wir uns, glaube ich, auch einigen können, wo der Wolfgang auch ordentliche Berührungspunkte hat. Ich glaube, der weiß auch genau, um welche Band es geht. Und danach werden wir uns noch etwas darüber austauschen. Ich glaube, bei dem Album war er auch ganz aktiv mit gewesen.

0: Ne, die lassen sich aber ganz schön viel Zeit hier beim Auslöfen. Da war das Lied noch 7 Sekunden lang und da war schon Schluss gewesen. Naja,
1: gut. Ja, die wollten, dass man das Becken noch hört.
0: Ach ja, so ein bisschen so. Ja, Purgatory als ja. Nossen, wo Wolfgang auch schon mit drin rumvorwerkt hatte. Das Album hast du mit aufgenommen gehabt, ne? Oder warst du mit dran beteiligt?
1: Genau.
0: Dort. Ja, und Purgatory haben mich eigentlich über die Jahre, ich weiß gar nicht wie viel, 7 oder 8 Alben rausgebracht gehabt. Nie enttäuscht. Auch Anfang der 90er, Mitte der 90er immer wieder gesehen, immer wieder gern gesehen. Auch, ich hatte es, glaube ich, auch schon mal mit erwähnt, ein Konzert, was mir sehr in Erinnerung geblieben ist, war in Pesneck. Da sind wir wirklich so besonders abends, hast nicht weiter zu tun, fährst halt mal nach Pesneck von Chemnitz, so ungefähr 2 Stunden Autofahrt für Purgatory, Impending Doom. Pro Satanos hatten damit gespielt, das war so ein Nebenprojekt oder so von Impending Doom Kumpels. Und ja, ich weiß nicht, ob Polymorph oder Seirim noch mit dabei waren, das war so diese Vielfaltigkeit, die in der damaligen Zeit dort mit rum vorwerkt ist. Ja, Purgatory immer noch aktiv und wir hatten es vorhin so schon mal gesagt, also mit Coverversion wird auf jedem Album kommt eine Coverversion mit drauf und da ist immer ein sehr, sehr gutes Händchen, sehr, sehr guter musikalischer Geschmack mit dabei. Obwohl ich, wo ich das erste Mal gelesen hatte, Lemming Project, wo ich dachte, na, ob das so geht, aber es geht, es überzeugt. Mich haben sie spätestens, allerspätestens mit dem Demigod-Cover gekriegt, weil Demigod für mich auch eine der absoluten Bands ist aus den 90ern und die dann zwar mit späteren Alben auch wieder abgebaut haben, aber alleine das erste Album, das brauchst du bloß anhören und dann bist du versorgt für den Rest des Tages. Na? So, jetzt wäre ja eigentlich wieder Österreich dran, oder gibt es noch irgendwie? Wolfgang hatte mir ein paar Bands so vorgeschlagen, da habe ich ein bisschen recherchiert, aber da war nicht so richtig was dabei. Aber ich dachte, klar, Mensch, das müssen wir eigentlich, wenn du schon da bist, müssen wir eigentlich auch mit Bands, wo du, was will ich selber, die dir gehören, oder wo du selber drin warst, wäre eigentlich Third Moon, wäre ja jetzt mal dran. Puh. Ja. Also ich habe es bloß rausgesucht, ich habe es glaube ich nicht angehört. Ich bin jetzt gespannt, vielleicht muss er sich jetzt doch noch irgendwie ein bisschen rechtfertigen.
1: Oh, scheiße.
0: Ja. Geht nur 5 Minuten die ganze Geschichte, ne? Also da hast du viel Zeit, dir was nachzuerst zu denken, wieso, weshalb, warum das so geworden ist oder gewesen ist. Okay. Vielleicht ist es gut, ich weiß es nicht.
1: Ich weiß
0: es
1: auch nicht.
0: Velvet Thorns, sagt er das was?
1: Ja, das ist von der ersten, das ist noch Black Metal.
0: Okay, naja gut, dann haben wir da nicht den Übergang. Gibt ja österreichischer Black Metal, der aber meiner Auffassung nach nicht für Qualität birgt, weil viele da jetzt mit Abigur und dieser Kult drumherum, aber ich kann mit Abigur, könnte ich damals nichts anfangen. Simoning schon gar nicht. Und es wird sich wahrscheinlich auch nichts ändern dran. Aber wir machen erstmal Third Moon und dann gucken wir mal, ob wir noch irgendwie zu was hier kommen.
1: Wird peinlich.
0: Naja.

0: So, jetzt erkläre dich mal.
1: Entschuldigung.
0: Okay. Und nun, wie weiter?
1: Nee, es war meine erste Band, keine Studioerfahrung. Ich wollte einfach mal Black Metal ausprobieren. Später hat sich die Band dann mehr oder mehr in Melodic Death Metal gewandelt.
0: Okay.
1: Weil ich anfangs, ich wollte was Eigenes machen, obwohl ich Death Metal immer geliebt habe.
0: Ich entsinne mich, dass du sagst, mit Black Metal könntest du nisserisch was anfangen, aber genau. Das könnte man jetzt hier dahingehend nicht leugnen. Also wir haben gerade gesagt, Immortal Emperor, wurden da gerade viel gehört im Vorfeld.
1: Genau.
0: Ja. Aber ich sag mal so, ich habe keine Ahnung so richtig gehabt, ist die Produktion eigentlich erstmal gut und ja, es war halt dem Zeitgeist. 97 sagtest du, kam das Album raus, ne?
1: Also 96, 97 ist dann rausgekommen.
0: Ja. Okay. Ja, und für den damaligen Zeitgeist gab es sicherlich Fans und Liebhaber.
1: Ja, das Problem damals war irgendwie, entweder du gehst in ein wirklich teures Studio.
0: Ha?
1: Das war eben das Hausstudio von CCP. Und wir haben gesagt, ja, scheiße, wie kriegt man denn irgendwie einen klareren Sound hin? Und dann haben wir überlegt, okay, wenn wir das Schlagzeug vielleicht programmieren, außer die Becken, hat man da mehr Möglichkeiten von den Frequenzen, die einzustellen, als wie wenn man Schlagzeug live aufnimmt. Braucht man heftig geile Toningenieure.
0: Ich dachte schon, passt ein bisschen Bums in der Arme.
1: Ja.
0: Das wahrscheinlich auch. Aber jetzt hat er mich gerade gekriegt, jetzt fängt er nämlich an, wieder Musiker zu reden mit irgendwelchen technischen Sachen, wo ich als einfacher Fan keinen Dunst habe. Sehr gut, sehr gut. Da hast du mich gecatcht hier. Oh. Na, prima. Aber wie gesagt, jetzt so viele Sachen kann man im Nachhinein betrachtet, so 30 Jahre zurückgeschaut mal, und man sagt, na, so schlimm war es nicht. Obwohl meine Theorie ja dort damals scheiße, heute scheiße, sich bei vielen, vielen Sachen immer wieder bestätigt gehabt. Und geht halt auch, wie gesagt, mit Abigur. Ich kann nicht verstehen, was an dieser Band dort jetzt, dieser Kult dort irgendwie drumherum gemacht wird, aber naja, nur auch wieder re-released jetzt bei Darkness Shall Rise Records und alles cool, cooles Label Darkness Shall Rise und brauchen wirklich tolle Sachen. Die haben damals die Merciless, haben sie auch nochmal die Demos und Sachen dort neu remastered und veröffentlicht. Musste ich mir natürlich kaufen, weil Merciless wirklich eine meiner Lieblingsbands ist. Bin nicht enttäuscht worden. Dort auch eine tolle Aufmachung und das wird über Abigur so sein und Abigur hatte damals Fans, wird auch heute Fans haben, aber na, vielleicht war ich damals, oder nicht vielleicht, ich bin damals mit diesem Black Metal Zeug schon, wo das dann hochgekommen ist, also die zweite Welle, wo sie dann auf ihrem Höhepunkt war, dann eher wieder zurückgegangen, weil es wurde dann auch politisch stellenweise und das war halt nicht irgendwie QL.
1: Ja, ja, es ist halt melodisch, es ist Mitte der 90er, ist ja dann vom bösen Black Metal mehr oder weniger dann in das melodische.
0: Und da wurde es dann
1: natürlich auch ein bisschen ist so kommerziell
0: ja, alles. Mainstream-Tausch.
1: Genau. Timo
0: Bogio, wirklich ja, der perfekte.
1: Bestes Beispiel.
0: Ja, über die ersten zwei Platten, diese For All Tit und die Stormblast, also höre ich mir auch gerne nochmal an. Ja. Ich auch in der vorletzten Sendung hatte ich auch von der For All Tit, hatte ich auch den einen Song dort mitgemacht und das war schon 1994 schon eine Nummer, wo du sagst, ja. Holy moly, ja. Kann man schon auf jeden Fall machen. Und ja, Folter Records Open Air 1994 in Proben, das erste Mal Timo Bogio außerhalb von Norwegen. Kann ich mich glücklich schätzen, die dort gesehen zu haben, aber wie es bei vielen Sachen ist, man erinnert sich nicht mehr so richtig dran. Ja, auch dort Dog Funeral das erste Mal gesehen gehabt, auch außerhalb von Schweden, dann Unanimate gespielt.
1: Die sind auch cool.
0: Ja, ja. Gibt es ja auch nochmal, bringen ab und zu ein bisschen was raus, ist halt von Dismember, also zumindest von dem Richard Kaseba, glaube ich.
1: Ja, genau.
0: Ist da ja so. War das mal ein Nebenprojekt, das ist auch jetzt noch so ein bisschen, weil das sonst bei Dismember, aber dort schöner schwedischer Death Black Metal und mit diesem Asian God of Evil Album haben sich echt einen Meilenstein dort damals geschaffen gehabt. Aber wir sind ja hier in Deutschland, in Österreich und nicht in Schweden, obwohl ich einen Song von einer schwedischen Band mit habe, weil ich da gerne was noch dazu gesagt hätte, aber im Anbetracht oder im Blick auf die Zeit, wir haben jetzt noch nicht mehr 25 Minuten, würde ich sagen, bleiben wir lieber hier im Spannungszelt zwischen Donau, Inn und Lech und wie die ganzen Rinnsale hier dort heißen. Am Ende die Donau und die Musik eint uns ja. Na, Beethoven.
1: Das stimmt.
0: Deutschland geboren, Österreich gestorben. Umgedreht war es in Braunau geboren und in Berlin gestorben. Warum kommt man als Deutscher immer auf diesen Trichter? Ist das in Österreich auch so?
1: Nö.
0: Nee, ihr seid also, ja froh, dass es weg ist. Ne?
1: Wir waren damals froh, aber letztendlich...
0: Haben wir euch erstmal wieder dazugehört. Genau. Ganz alleine wollten wir nicht für die Scheiße verantwortlich sein. Nee, was habe ich mir jetzt auf den Zettel geschrieben? Ach genau, ja. Eine Band, die damals mit Purgatory, weil wir sie vor uns noch hatten, auch immer viel unterwegs bzw. mal gesehen hatte, war neben Impending Doom und Seirim Thanatos. Das war auch Thüringen, Jena dort. Die haben eine ziemlich coole Szene gehabt, wie gesagt, mit Impending Doom und dann Pro Satanus, da habe ich das Tape noch daheim, dann Thanatos und die so ein bisschen auch Metal, aber eben so dieses Death Metal, Black Metal, so ein bisschen Krach auch ein bisschen böse, aber immer ein Spaß ist ein bisschen in den Vordergrund mitgestellt haben. Also wenn du bei Dender zu Konzerten warst, das war immer eine übelste Party, ist das dann ausgeartet und war auch immer ganz angenehm. Und ja, Athanatos, glaube ich, bis 2000 noch irgendwas hat es die auch gegeben. Und ja, ich habe sie dann irgendwann auch aus den Augen verloren, beziehungsweise war es nicht meine Favorite Band, aber war zumindest ganz solide. Und ich würde mal jetzt von dem ersten Album, The Ode of Revenge, mal noch einen Song rausgesucht gehabt. Mal gucken, was Wolfgang hier dazu meint. Erkennst du auch, zumindest hast du so genickt gerade.
1: Ich wollte gerade sagen, ich kenne die Band gar nicht.
0: Ach so, okay, na dann machen wir mal. Also war dann eben auch gerade bei Impending Doom das erste Album noch ziemlich Death-Black-Metal-lastig. Beim zweiten ist dann mehr dieser Trash-Anteil reingekommen, ja. Weil das war ja dann auch so ein bisschen eine, na jetzt keine Hype-Welle, aber eben mit Gehenna, Aranoir, wo eben dann so dieses ja Neo-Trash-Inferno aus Schweden und so, was aber ziemlich cool war. Also hat mir auch sehr, sehr gefallen. Habe auch einige Platten von diesen Bands dort, weil das eben doch mal so ein bisschen was Herzerfrischendes, wie poetisch kann man denn nur sein? Nee, aber das war, hatte sich ein bisschen abgehoben von dem Einheitsbrei und eben durch die Rückbesinnung auf die Wurzeln nimmt Creator Destruction Sodom. Und ich denke, die haben es dann einfach auch verdient gehabt. Und dadurch hat, glaube ich, auch Sodom nochmal so ein bisschen einen kleinen Kult-Hype-Status nochmal mitgekriegt gehabt. Und auch, ja, Creator hatten mit den ersten Alben bis zur Extreme Aggression waren die ja eigentlich sehr trashig und auch von ihrer vom lyrischen und musikalischen Inhalt, dann sind sie ein bisschen ins Politische gegangen, haben sich klar positioniert gehabt gegen diese ganze Fascho-Scheiße und sowas, ja, genau. Was auch vollkommen in Ordnung ist. Na, dadurch ist aber auch die Musik ein bisschen weg von diesem simplen Trash dort gekommen. Aber ich glaube, die haben jetzt auch wieder ein neues Album dieses Jahr rausgebracht oder kommt jetzt irgendwie. Ich habe mal was gesehen gehabt und wenn man sich das mal anhört, für die alten Männer gar nicht mal so schlecht. Also da ist auch ein bisschen Back to the Roots und ja, das war jetzt meine Ausführung zu Creator, die ich immer noch als eine sehr, sehr gute Band mag, finde. War mein erstes T-Shirt gewesen, was ich hatte von Creator. Musste es noch von Mutti verstecken, weil Mutti nicht unbedingt der Auffassung war, als ich mir irgendwelche Metal-T-Shirts für 10 oder 15 Mark damals kaufe. Aber das musste sein, das war irgend so ein, da gab es tatsächlich Märkte bei uns, da wurde dann immer irgendwelche Bootleg-T-Shirts, da war bloß dieser Kopf, dieser Goblin dort drauf und eben Creator oben drüber.
1: Welches T-Shirt? Von welchem Album?
0: Nee, war bloß so Creator, bloß so Band-T-Shirt gewesen. Also nicht mal Bootleg, irgendwas, ja.
1: Aber ich kann mich auch noch erinnern, ich habe immer die Butchered at Birth von Kenrock Corps, das T-Shirt gekauft.
0: Ah, hatte ich auch.
1: Und habe sie mir vor der Mama versteckt.
0: Ich auch.
1: Wenn die dann weg war, dann habe ich es angezogen und dann bin ich in die Stadt.
0: Ich habe es auch im Schrank ganz hinten, dass es Mutti nicht mitkriegt. In Hof, da gab es so einen Metal-Laden, da hatte ich mir das gekauft gehabt und habe das dann auch gedacht, oh, das kannst du Mutti nicht zeigen mit diesen aufgehängten Embryos. Ja. Das könnte für Diskussionen sorgen. Und ja.
1: Aber Traum.
0: Ja. Traumcover. Schön, dass wir da noch Gemeinsamkeiten entdecken hier. Wir machen erstmal Athanatos, vielleicht haben wir da auch noch irgendeine Gemeinsamkeit.

0: waren jetzt nicht immer erste Wahl. Ich weiß ja warum, weil dort das Keyboard ein bisschen zu dominant gewesen ist.
1: Ja, es hatte, jeder Musikstil hat irgendwie seine Zeit oder.
0: Ja. Und zur damaligen Zeit war das, glaube ich, auch.
1: Es war mal angesagt, eine
0: sehr übermäßig erfolgreiche Band, aber auf jeden Fall solide und live ist ja alles auch ein bisschen roher noch, als es jetzt auf Platte ist. Atana hat das, glaube ich, dann auch auf diesem unsäglichen Last Episode-Label dort veröffentlicht, wie auch die nächste Band, die wir dann hören. Aber Last Episode, das war ja dann auch ganz schnell, diese ganze Sellout-Sache ging ja dann dort ein bisschen mit ran, weil man sagt, früher waren die Labels die hatten alle so ein bisschen Credibility. Na, die haben alle, sind alle so aus der Szene herausgewachsen und haben da was gemacht gehabt. Und bei Last Episode hatte man so den Eindruck, ich kenne die Leute nicht, vielleicht erzähle ich euch jetzt Unsinn, aber dass die eben dann, dass es ganz normale Businessmenschen gewesen sind, die eben dann dort irgendwie ein Label sagt, okay, jetzt ist das gerade angesagt, jetzt tun wir mal Bands veröffentlichen und machen halt das große Geld. Also Mystic Circle ist dort auch so eine Band, unsäglich, fällt auch mit unter dem Ding, damals scheiße, heute scheiße, und jetzt werden die auch wieder so ein bisschen als Geheimtipp nicht, aber irgendwie so ein bisschen gehypt mit Südamerika-Tour noch inzwischen Unsinn und
1: Die haben ja lange nicht live gespielt.
0: Ja, aber also, wie gesagt, anscheinend wird er in diesem Revival, wo wir uns am Ende jetzt eigentlich auch bewegen, so in diesem, ach, war das früher schön gewesen, so sind die jetzt wahrscheinlich auch wieder hochgekommen, rausgekommen. Und der Typ von Mystic Circle, der hat ja auch bei diesen Y8 Wankers, das ist so eine Rock'n'Roll Biker, Scheiße, Motobean, Rotz, dort auch eine Zeit lang mitgespielt gehabt und naja, da war, glaube ich, auch vieles, ging da bloß so ein bisschen ums Image und Bad Boys und böser Bruder. Ja. Und da, ja. Unsinn, und wie gesagt, Mystic Circle, also da, dort hatte man hat ja dann gerade in diesem Black Metal Bereich dann gesehen, wenn dann wieder mehr Wert auf irgendwelche tausende Nieten und Patronengurte und hier und da und dort gelegt wurde, anstatt dort mal ein bisschen in der Musik was zu machen. Aber man sagen muss natürlich, was wollten die denn dort irgendwie? Innovation war dann nicht mehr groß gewesen, weil war alles schon gesagt, alles schon erfunden und da waren halt einfach Norweger, Schweden waren dort schon schneller gewesen. Ja, da hat man der Deutsche nicht gewonnen.
1: Und der Österreicher. Aber das ist Schweden, Finnland auch Superbands. Aber die haben einfach das heraus mit den Melodien. Keine Ahnung.
0: Ja, also das ist
1: Wahnsinn.
0: Na, wie die das hinkriegen. Man hat ja immer so diese Theorie, dass die eben gerade auch diese Musikförderung, gerade in Schweden, eben dort immer sehr viel auch in der Schule, die haben überall Proberäume zur Verfügung gestellt bekommen und da wurde sich eben auch mit gekümmert, dass es halt eben da dort so ein bisschen Innovation mitgekommen ist, dass die eben andere Möglichkeiten dort mit hatten. Aber ich sag mal so, diese Jugendzentren in Deutschland oder sicherlich auch in Österreich haben natürlich auch dort eine Basis geboten und so ist, glaube ich, auch der ganze Death Metal in Deutschland ein bisschen entstanden, gerade halt in Baden-Württemberg. Und wo eben viele Bands, die eben dort diese erste Death-Metal-Welle, Atrocity, ne, Mangle Torso, wäre noch so ein Name, den man dort mit auf jeden Fall mit erwähnen sollte. Na, oder auch eben dann hier Lemming Project, Torture, Incubator aus Niedersachsen. Das sind halt alles so Mann, die kamen eben nicht aus den großen Zentren. Also mir ist jetzt auch keine Death-Metal-Band aus Hamburg, Torment, das war mir so ein bisschen so Trash-Müll, also wirklich Müll gewesen. Oder
1: wie heißen die Deutschen Schweden?
0: Die Deutschen Schweden Disbelief?
1: Nee,
0: die aus von Flashcrawl.
1: Flashcrawl.
0: Ja, genau. Aus Illertissen. Das ist aber auch wieder Provinz, ist das, ne? Hier unten tief zwischen, erst mit dem Zug durchgefahren, zwischen Ulm und Kempten, Illertissen. Ja. Denke ich jedes Mal, wenn ich dort dran vorbeifahre, aha, Flashcrawl. Und neue Platte auch dieses Jahr, erst vor zwei Monaten rausgebracht. Okay. Super. Also neuen Sänger, der alte ist ja auch leider verstorben, haben aber neuen Sänger und das ist das Schöne bei Flashcrawl, die sind sich dort seit 1900, keine Ahnung, treu geblieben und das ist halt, das ist wieder das Gute dort. Die waren damals nicht so gehypt, die waren bei Black Mark Records halt Bessery, der Papa von denen und das durch und die hatten dann auch dort die erste Flashcrawl, Descent into Absurd. Die Mini kam ja noch bei Morbid Records raus und aber konsequent durch alle möglichen Studios, die angesagt wurden zur damaligen Zeit, sei es Montezuma Studio oder sei es Sunlight oder dann, ich weiß nicht, ob sie im Fredman aufgenommen haben, aber dann auch beim Dance Vanu haben sie auch im Unisound, hatten sie auch mit aufgenommen und aber wie gesagt, die letzte Platte, echt
1: guter. Na, und das ist irgendwie, manche wollen immer ständig Veränderung, wenn dann eine Veränderung kommt, dann sind sie enttäuscht, wenn es dann nicht mehr so klingt. Bei Atrocity ist das perfekte Beispiel für jedes neue Album irgendwie was anderes.
0: Ja.
1: Ja. Also die Stammpublikum haben die.
0: Ja, nee, du konntest ja gar nicht irgendwie aufbauen. Nee. So, pass mal auf, wir machen, ich glaube, wir haben noch Zeit für zwei Songs, haben wir noch. Einen Song machen wir auf jeden Fall, weil, ja, betrifft dich auch wieder mit Band, wo du jetzt aktuell spielst. Aber dort habe ich auch mal vom ersten Album was rausgesucht, was auch auf Last Episode rausgekommen ist. Aber wahrscheinlich war das, wo Wolfgang dann auch gesagt hat, naja, die wollen jetzt mal veröffentlichen. Und er hatte ja auch ein bisschen Probleme mit seinen Covern. Dort mit diesem Stück auf dem ersten Album, wo dieser zerteilte Embryo oder sowas dort mit drauf war, ja, da gab es ja auch irgendwelche so, obwohl man dort sagen muss, dass die jetzt eigentlich keinen mehr damit schocken. Na, da fände ich im Vergleich zu Cannibal Corpse, fände ich Cannibal Corpse etwas fragwürdiger, aber wie gesagt, das dort mit diesen zerteilten Embryo, also das war jetzt nicht so der...
1: Naja, das konservative katholische Österreich hat da schwer damit zu kämpfen gehabt, moralisch.
0: Die Armen.
1: Darum hat es so funktioniert und der Hype um das Albumcover und auch die Musik, das war, glaube ich, die Chance von Helmut, da irgendwie ein bisschen bekannt Hetzkrater zu gewinnen.
0: Ist ihm am Ende auch gelungen und dann hören wir doch gleich mal vom Last Supper Album, was March of the Dead.

0: ja, könnte auch jetzt veröffentlicht werden und würde auch gute Kritiken kriegen, weil es halt auch noch ein bisschen roh ist. Ne? Nicht so überdurchproduziert. Und ich habe New Belphegor auch schon ein paar Mal in der letzten Zeit live gesehen. Also letzte Zeit ist gut, die letzten zwei Jahre habe ich, glaube ich, zwei Mal. Und es ist schon ganz schön anstrengend, muss ich sagen, eine die einerseits die ganze Lichtshow da drumherum und dann aber auch die Musik dort, da Hut ab, dass man das auch als Musiker so durchhält. Und als Gast im Publikum.
1: Ja, es ist für alle anstrengend. So soll es sein. Soll nicht.
0: Na. Gut, dann war es das eigentlich schon für diese Sendung leider. Vielen Dank, Wolfgang, für deinen erneuten Besuch. Wir haben, glaube ich, das nächste ausgemacht gehabt. Das wird dann, denke ich mal, erst 2027 werden, aber man sollte gespannt sein. Ja, Sendemoderation, der Wolfgang Rothbauer und der Herr Schmeling, Musikredaktion, der Herr Schmeling mit tatkräftiger Unterstützung auch vom Wolfgang. Deine letzten Worte, bevor wir dann zu einer Band kommen, wo wir uns auch definitiv darauf einigen können?
1: Ja, danke fürs Zuhören. Wir hören uns wahrscheinlich dann Januar, Februar 27. Es wird ein neues Belphegor-Album erscheinen. Genau, seid gespannt.
0: Genau, bis dahin, macht's gut und jetzt Ende unserer beider Lieblingsbands.
1: Tschüss.
0: Ciao.

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Also ja, also ich habe bei dir immer das Gefühl, du suchst dir immer unbewusst, nicht bewusst, das würde ich dir niemals unterstellen, unbewusst Menschen, Dinge oder Sachen, die passieren, damit du nicht voll in deine Energie trittst. Weißt du, was ich meine? Das sind Probleme, die du in der Musik hattest. Mache ich jetzt den Song, mache ich den Song? Mache ich das, was das Label sagt, oder gehe ich nach meinem Gefühl? So in Situationen bist oder dir Leute suchst oder Sachen suchst oder Dinge, die passieren, wo du dich nicht voll entfalten kannst und in deine komplette Energie treten kannst. Mach doch deinen Weg, mach doch das, von dem du glaubst, dass es wirklich gut ist. Scheiß auf alle anderen, weißt du, was ich meine? Scheiß auch auf Meinung. Du musst durchstarten, mein Junge, und du musst irgendwie, du musst voll durchstarten und du musst die Rakete langsam mal zünden und du musst sie auf deine Art zünden.